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1: Guten Morgen, Energy, mein Morgenland. Willkommen in am frühen Donnerstagmorgen. Es ist wirklich interessant, so am Morgen um 5 Uhr, wenn du mal, wie die Stadt aufsteht. Also, es ist noch menschenleer, oder? Langsam aber sicher können wir mal in die Gang. Falls der Wecker bei dir auch erst gerade gegangen ist, kurz nach der 5 Uhr, an diesem Donnerstagmorgen, Energy, mein Morgen, nimmt dich schon mal an der Hang an dem Tag, wo wir uns darum kümmern, auch wenn du jetzt vielleicht gerade wieder alleine erwachen bist, oder? Das ist ja so ein bisschen das Ding im 2026. Allein sein. Ja, bitteschön. Seht ihr, die ganze Generation TikTok und Instagram feiert das nämlich richtig an. Wir sind mal auf der Straße nachfragen. Ja, feiert man das alleine sein wirklich dermaßen ab oder ist es nur so ein Internettrend?
2: Ja, manchmal schon. Einfach so zum Regenerieren, zum für sich sein, ja.
3: Genau. Was machst du denn am liebsten?
2: Ich gehe ins Wellness, gehe wandern, genau, ja.
1: Warum ist alleine sein im Jahr 2026 das Ding schlechthin heute Morgen ein grosses Thema hier bei uns? Dazu selbstverständlich auch, Donnerstagmorgen ist ja immer Kino-Donnerstag. Der neueste Streifen, den du nicht verpassen darfst, der ab heute auch in den Schweizer Kinos läuft, geben wir mal ein bisschen genauere Infos dazu und ob es sich wirklich lohnt, jetzt dann in die Kinosaal reinzuhocken und noch so eine Portion Pommes frites. Kann man natürlich auch machen. Aber Popcorn habe ich echt gemeint, bestellen. So, jetzt zuerst mal easy Start in den Donnerstag, 17. September. Energy, me, morgen steht mit, der Auf, durchstrecken und los.

0: wenn vor ein paar Augenblicken wieder mal die nächste Runde vom Wecker losgegangen ist. Genau, wenn du dein Smartphone hast weg und heute Morgen wieder Energy. Mein Morgen versteht dich ganz genau. Jetzt sind gerade 4:45 Uhr, frühen Donnerstagmorgen, 17. September. Aber ganz ein wichtiger Donnerstagmorgen, weil genau das iPhone, das du jetzt vielleicht neben dir hast, das könnte ersetzt werden. Tun es nicht gut neues. Ab morgen kommen nämlich die neuen iPhone 18s raus. Oder? Und wir sagen so, warum bis morgen warten, wenn bei uns das Nigunagu-neue Ding schon heute kannst abräumen. Und das nicht einfach eins, sondern ultimativ iPhone 18 Pro Max. Das ganz grosse Ding im Wert von 1300 Stutz zur Verfügung gestellt für unsere lieben Kollegen von Deku Solutions. Du kannst das heute am Abend bei Energy abräumen. Alles, was du machen musst, jetzt und einfach schon morgen früh, dein Missgeschick. Wenn du genau das iPhone 18 Pro Max brauchst, dein Missgeschick mit deinem Smartphone mal heute schnell erzählen. Weißt du, irgendwie im dümmsten Moment in die Toilettenschüssel reingeht oder eben verklüpft, was der Wecker losgegangen ist, einfach genau an die Wand geschossen aus lauter Klopf. Was ist der grösste Fauxpas, der dir mit deinem Smartphone mal passiert ist? Ne? Ein ungutes Video geschaut und dann 5 Minuten später irgendwie beim Präsentieren gemerkt, ups! Moment, da ist noch der falsche Tab offen. Gib's einfach schnell durch hier.
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0: Unter all diesen Smartphone-Fauxpas-Geschichten, die da heute durch den Tag reinkommen, da gibt es dann einen der Gewinner oder Gewinnerin. Heute Abend bei Energy Downtown, kurz vor den 6. Wenn dann dein Telefon könnte läuten. Und schon gleich, ja, vielleicht eben das Nigunagu neue iPhone 18 Pro Max. Heute kannst du es einen Tag, bevor es offiziell rauskommt, schon bei Energy abräumen. Schick mir deine Geschichte. Drück dir jetzt schon mal die Daumen.
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2: Sind die positiven Vibes, die heute Morgen dominieren, die bekommen wir von Mario Ross.
3: Die Polizei im US-Bundesstaat Georgia sucht wahrscheinlich nach dem friedlichsten Einbrecher überhaupt. Der Mann ist zwar in fremden Garten eingedrungen, die Wertsachen hat er aber links liegen lassen. Stattdessen hat er sich einen Wellnessaufenthalt gegönnt und ist für 10 Minuten in den Whirlpool der Hausbesitzer gestiegen und hat vergnügt mit gelben Quietschenten gespielt, wie die Bilder von der Überwachungskamera zeigen. Das Happy End von dieser Geschichte? Niemand ist verletzt worden. Der Täter ist tiefenentspannt mit ein paar neuen Luxushandtüchern auf dem Velo davon gefahren. Und die Hausbesitzer können sogar darüber lachen. Sie werden wahrscheinlich noch ihren Grosskind vom wohl kuriosesten Einbrecher, den es je gegeben hat, erzählen.
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2: Im Vergleich zu gestern schon wieder ganz anders, Fiona.
5: Gestern ist immer wieder mal mit dem Regenschirm auspacken, weil es regnet war. Aber heute schon wieder anders aus. Heisst, der Schirm kannst du daheim lassen und den lassen röchnen. Den ganzen Tag ist nämlich kein Regen in Sicht. Im Gegenteil, es gibt einen freundlichen Mix aus Sonne und Wolken. Und das bei Maximaltemperaturen von rund 22 bis 24 Grad am Nachmittag.
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0: Energy Morgen hat heute Morgen selbstverständlich mehr beide Augen und beide Ohren für dich offen. Aufpassen für alle, die im Auto unterwegs sind, so früh am Morgen, Raum Zürich, Chur. Auf der A3, Zürich, richtig Chur, zwischen Murg und Wallenstadt, in beide Richtungen. Immer noch Falschfahrer unterwegs, heisst nicht überholen und gut schauen. Jetzt ein Viertel vor sechs. Es ist ja morgen, wo wir selbstverständlich auch noch das Morgen ein bisschen anpassen. Haaland-Style, gibt einfach mal heute schnell ein paar Rüebli drauf, weil schön ab ist, knacken, das muss schön knacken. Erling Haaland, norwegischer Fußball-Superstar, ist nämlich der, der, wie soll ich sagen, die kulinarischen Gewohnheiten von einer ganzen Nation komplett auf den Kopf stellt.
1: Rohe Rüebli finde ich super, habe ich auch gerne, aber kochende, also wenn ich die auf dem Tower habe, die bleiben immer bleiben liegen.
0: Gut ist der Erling Haaland vor allem einfach rohe Rüebli. Seit Jahren geistert ein Fotos nämlich im Web um, wo der Haaland immer mit einem Rüebli im Mund siehst. Dann hat er während der WM diesen Sommer einen exklusiven Werbedeal mit einem norwegischen Gemüseproduzenten bekommen. Dann ist während der WM-Matchen immer in der Werbepause der Haaland mit Rüebli im Mund über den Bildschirm geflackert. Und jetzt geht es so weit, dass er sogar eine ganze Generation zum Rüebli-Essen beeinflusst. Wie genau und was ist die Story dahinter? 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Was passiert? 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Jetzt erstmal angenehmer Start mit der Donnerstag, 17. September.
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1: Absolut iconic. Britney Spears Toxic. Das ist Energy mein Morgen. Am frühen Donnerstag, jetzt eine Stunde voll.
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3: In Italien müssen ab dem neuen Jahr 2027 keine Autosteuern mehr gezahlt werden. Wie Rheinnews berichtet, will die italienische Regierung von der Giorgia Meloni so Autofahrerinnen und Autofahrer entlasten. Der Grund dafür sind die hohen Benzinpreise. Konkret heisst das, dass Besitzer von Autos, die eine Leistung unter 80 kW haben, keine Autosteuer zahlen müssen. Das sind rund 70% von allen Autos. Auch TÜV sind für ein Jahr von der Steuer befreit. Das Repräsentantenhaus der USA hat für ein weiteres Sanktionsgesetz gegen Russland gestimmt. Schon der US-Senat hat sich vorher dafür ausgesprochen. Wie es SRF schreibt, will die USA so Russland wegen dem Ukraine-Krieg stärker unter Druck setzen. Durch das neue Gesetz sollen die russischen Öl- und Gasexporte stärker eingeschränkt werden. Die Länder, die Energie von Russland beziehen, müssten dann Strafzölle zahlen. Die Abgeordneten haben mit einer überparteilichen Mehrheit fürs Gesetz gestimmt. Das muss jetzt noch vom US-Präsident Donald Trump unterschrieben werden. Bis Ende 2027 dürften die Schweiz weiter rund 95'000 neue Wohnungen entstehen. Die meisten davon in ländlichen Gemeinden. Das zeigt die Prognose vom Immobilienberater Wüstpartner. Es werde vor allem dort gebaut, wo es noch unbebautes Land gäbe. Besonders kräftig zulegen werden die Kantone Thurgau, Solothurn, Glarus, Genf, Wallis und Neuenburg. Das dürfte die Wohnungsknappheit bis Ende 2027 ein bisschen mildern. Eine landesweite Entspannung ist aber noch nicht in Sicht.
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1: Ja, Fiona, heute Morgen schon einmal über den Regenschirm übergestogelt von gestern.
5: Ja, morgen einmal mit. Doch noch ziemlich frisch draussen, gerade so um die 10 Grad haben wir. Also vielleicht gleich noch einmal ein bisschen dickere Jäckchen anlegen. Am Nachmittag ist wieder T-Shirt-Wetter bei 22 bis 24 Grad. Und ich kann dich den ganzen Tag in der Sonne aufwärmen. Von daher darfst du nämlich heute wieder einen Haufen geniessen. Es gibt einen Mix aus Sonne und Wolken.
1: Und auch für heute Regenschirm trocken, zusammenräumen, weg die Ecke.
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1: Am 2 ab 6 die guten Nachrichten von Ruß. Der Falschfahrer im Raum Zürich Chur hat dort auf der A3 gestoppt werden. Alles wieder okay. Und sonst ja auch im Sendegebiet aktuell noch keine gröberen Verkehrsprobleme.
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1: Guten Morgen, guten Start in den Tag in Energy. Mein Morgen ist so kurz nach der 6, nach dem frühen Donnerstagmorgen, wo wir schon mal zuerst ein Ausrufezeichen setzen. Morgen gibt es nämlich die offiziellen iPhone 8, das heißt die neue, offiziell schon mal zu kaufen. Nur bei Energy überkommst du schon einen Tag vorher. iPhone 18 Pro Max. Voll ausgerüstet. Ein riesen Ding, das du da abräumen kannst. Mit vor allem auch einfach richtig, richtig viel, das du abräumen kannst. 1300 Franken wert hat das Ganze. Alles, was du machen musst, ist einfach deine Smartphone-Geschichte. Smartphone-Fauxpas schlechthin. Wo hat sie schon mal in die Bredouille reingebracht? Kennen wir, glaube ich, alle ja, oder? Mit dem Smartphone geht bald meistens nie eine gute Idee, vor allem wenn du es mehrmals machst.
6: Ich hatte schnell drei Kumpen zu unserer Badhose. Okay. Und das andere kürzlich länger Arsch umgemacht. Ja, dort hatte ich es halt auch im Badhosensack anstatt im Arenbag.
1: Hätte man dann sicher gehen, dass das Smartphone nicht mehr funktioniert und zweimal baden. Du, hör jetzt, wenn es dir ähnlich geht, egal was für ein Smartphone Fauxpas du schon geboten hast, gib mir einfach schnell durch eine WhatsApp-Sprachnachricht direkt ins Studio und unter all denen, die dann nachher mitmachen, dann gibt es dann nachher eben das iPhone Pro 18 Pro Max für 1300 Franken. Wie, was, wo und vor allem die ersten Fauxpas hören wir rein, machen wir dann gleich gut 6 Minuten. Yeah.

0: Sommersong bleiben. Sommer 2026. Teddy Swims, Bad Dreams, Fiona. Dann auf dem Gurten live gesehen. Ach, ist das ein geiles Konzert.
1: Das ist definitiv so.
0: Vielleicht hat es ein oder andere Bier dann schon intus gehabt. Aber hey, eine gute Zeit. Aber auch eine gute Zeit, das werden wir noch heute Morgen haben, kann ich jetzt schon mal sagen. Donnerstag, 17. September. 11 Minuten nach der 6. jetzt. Heute holen wir ein Nigu-Nagu neues iPhone für dich da aussen.
1: Und vor allem Tag früher, als eigentlich überhaupt kaufbar oder erhältlich ist.
0: Genau.
1: Also du wärst nicht die erste oder der erste mit dem neuen iPhone.
0: Oder die ganze iPhone-Geschichte. Apple hat ja ein riesen Trari-Trara gemacht, um die Nigu-Nagu neue iPhone 18 zu. Und wir haben gesagt, weißt du, wir lassen uns nicht lumpen. Zusammen mit unseren Kollegen von DQ Solutions sollst du das iPhone 18 Pro Max.
1: Gerade so. Nicht einfach nur so, sondern Pro Max.
0: Heute schon mal bei uns können gewinnen. Das funktioniert so, dass wir den ganzen Tag einfach mal, heute ist die crazysten Stories hören von euch da draussen, wie du dein iPhone oder was für ein Smartphone du vorher hast gehabt, schon verloren hast, deine Fauxpas-Geschichten. Und heute Abend bei Energy Downtown, kurz vor der 6, wird der Gewinner oder Gewinnerin von diesem Nigu Nagu neuen Ding dann auch daneben gehört. 1300 Franken wert hat der Knochen.
1: Krass,
0: schon jetzt, ich meine, wir haben erst angefangen mit diesen Storys von euch da draussen zu sammeln, aber was da schon
1: reinkommt. Ich würde sagen, und gleich muss sie schon überhäuft worden am Morgen früh.
0: Ultra krass. Daniela.
2: Denn mein Handy ist runtergebrannt. Also das heisst, ich habe das Auto abgestellt und 9 Minuten später haben wir zum Fenster rausgeschaut und das Auto hat gebrannt und ich konnte zuschauen, wie auch mein Handy verbrannt ist.
0: Also gut, dann ist das Handy wahrscheinlich noch die kleinste Geschichte am Ganzen.
1: Nein, jetzt ein Trost im Ganzen.
0: Daniela, Mann, nein. Oh hast du, wie ist es bei dir schon mal passiert? Das haben wir ja global irgendeine so eine Foto.
1: Hey, also ich glaube, so etwas Typischeres oder öfters kann einem kaum passieren. Das Handy hinten im Hosensack, die Hosen runterlaufen, aufs WC gehen und dann ist das Handy im WC hinten gelandet. Etwas so. Und meine Scheibe war eben schon komplett kaputt gewesen und darum, also nachher irgendwie einlegen oder so, alles nicht mehr genützt, weil eigentlich ist schon das ganze Gehäuse platschnass.
0: Aber hat dann nicht mehr funktioniert?
1: Nein. Aber es ist eh schon auf der Kippe, dass es überhaupt noch läuft.
0: Mir ist also der Klassiker, lieber Grüße an die, die heute Morgen mit dem Karren unterwegs sind. Zu Telefon beim Autofahren zwischen Sitz runtergefallen und dann mühsam rausknübeln, dort auf die Rückbank gegangen.
1: Die Seite, wo du noch fette Hände hast, zum Frauen.
0: Ja, und dann natürlich noch der Sitz hinterher geschoben. Oder? Schön Display, alles einmal. So, komm jetzt, deine Smartphone-Fauxpas-Story, einfach schnell WhatsApp-Sprachnachricht.
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0: Unter all denen, die eingehen, heute Abend kurz vor der 6 bei Energy Downtown, das Nigu Nagu neue iPhone 18 Pro Max.

0: Zwar Don't Start Now, Dua Lipa. Kann man nicht sagen, was? Wir sind schon mit drin in diesem
1: frühen Donnerstagmorgen.
0: Energy, mein Morgen. 4:45 in der Zwischenzeit, der Tag, wo endlich wieder Sonne vorkommt, Fiona.
1: Ja, ganz genau. Er muss sicher am Nachmittag haufen Sonne. Auch jetzt am Morgen schon ziemlich freundlich. Gleich noch ein paar Wolken am Himmel, aber es wird ja nur noch besser. Und vor allem wärmer aktuell, so 10 Grad am Nachmittag, 22.
0: Machen wir weiter, heute schnell mit der Skandalnudel schlechthin. Er ist momentan feichli im Seich. Grund ist der Rapper Macklemore. Der ging eigentlich mit dem Ed Sheeran auf Tournee durch die USA. Durch den Macklemore hat sich aber politisch geäussert pro Palästina in diesem ganzen Nahostkonflikt. Und daraufhin hat dann der Ed Sheeran als Vorband eben ausgeladen auf der Tour selber. Grund, der hat nämlich selber Druck bekommen von den Veranstaltern von den Konzerten, dass er die politischen Diskussionen nicht auf der Bühne wollen. Wo der Ed Sheeran im Macklemore den Stecker gezogen hat, haben alle Vorbands vom Ed Sheeran auf der Tour gesagt.
1: Das ist nicht der Einzige.
0: Kein Bock mehr, machen wir nicht mehr mit. Der hat allerdings auch zu, der Ed Sheeran hat nämlich den Martin Garrix Repeated aufgenommen. Lassen wir ihn gleich rein, anderthalb Minuten.
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0: Das ist schon ein krasses Gefühl so in diesem Moment. Wo die Bettwärme eigentlich noch ein bisschen nachhalten und wir eigentlich nur zurückgehen. Aber jetzt geben wir Gas. Wir starten durch in den Donnerstag Energy. Mein Morgen hilft dir 8 Minuten und dann ist es 6:30 zuerst mal zocken.
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0: Ein klarer Kopf ist schon mal wichtig in genau dieser Rubrik. Fiona, wir schalten raus zu jemandem, der allerdings selber nicht genau weiss, was jetzt zu Hause ist. Daria aus, was ist jetzt, Meerschwanden, Maschwanden, Kanton Zürich. Daria, wo bist du jetzt zu Hause? In welchem Dorf?
2: Maschwanden, Kanton Zürich.
3: Maschwanden, gut.
0: Vorher, als wir zusammen geredet haben, hast du nicht genau gewusst, wohnst du direkt auf, was ist der Markstein dort gerade, oder was, die Grenzen, oder?
2: Nein, ich war gerade gestern im anderen Dorf gewesen, wegen meinem Auto in der Garage. Und
0: ach so.
2: Das, ja,
3: es ist ein bisschen durcheinander, welches Dorf jetzt bei.
2: Es ist noch ein bisschen früh.
0: Aber so als Berner stelle ich mir darum auch vor, weißt du, Zürich, oder? Wenn man halt so die Villa hat, im Westflügel ist man im einen Dorf, im Ostflügel ist man im anderen Dorf. Daria.
2: Und der Pool im Kanton Zug.
0: Genau, ja, ja, natürlich. Da muss man noch weniger versteuern. Das ist
3: wunderbar, du machst alles richtig.
0: 15 Sekunden, eine Frage von der Fiona. Wem ist Lars? Dann natürlich der Jackpot und Schürch heiß gekocht, das, die du abräumen würdest. Ich spiele zuerst. Für dich gibt es noch ein bisschen Sound, Daria. Ja?
3: Mhm. Ja, Röschel, wir zwei haben heute so ein bisschen behind the scenes über Buchtipps geredet. Weil ich ja gerne wieder mal ein Buch lesen würde. Übrigens schnell Klammern auf. Ich bin offen für alle Buchtipps, unsere liebe Community. Klammern zu und zurück zum Game alle gegen. Ich will von dir möglichst viele verschiedene Buchgenres hören. Let's go.
0: Science Fiction, Autobiografie, also Biografien allgemein, dann Thriller, Horror gibt es natürlich auch, oh, Liebeskomödie, so Herzschmerz nennen noch, wo bin ich noch dabei? Dokumentationen, Tierli, Roman habe ich jetzt gar nicht
3: gesehen. Ja, ich würde sagen, ist jetzt Liebeskomödie, ist das noch etwas gewesen, oder
0: Liebeskomödie? Liebes und, was, Chlamydie? Liebes und Komödie.
3: Okay, hey, da gibt er 6 Punkte. Immerhin. Und vielleicht, wer weiss, ist etwas von diesen 6 etwas für mich. Mal herausfinden.
0: Oh, voilà. Also, Daria, heute die Ausgabe ist definitiv etwas, von wenn du ein Bücherregal daheim hast.
3: Wenn du eine Leseratte bist, sicher auch nicht schlecht.
2: Uff.
3: Okay.
0: Also, Fiona hat die Frage.
3: Ja, ich will auch von dir möglichst viele verschiedene Buchgenres hören. Let's go.
2: Krimi, Liebesroman, Fantasy, was gibt's noch? Comics? Shit.
0: Das geht ja um Special Interest Shit.
3: Die letzte wäre vielleicht etwas für mich. Oh, Dario, 4 Sachen hast du aufgezählt. Natürlich alles richtig gewesen, aber der Röschel noch mal ein bisschen mehr Gas gegeben. Morgen hat 6 Punkte rausgeholt und darum geht die Runde heute ein.
2: Ja, gut. Gratuliere.
0: Hey, merci vielmals, Dario. Einfach ein anderes Mal wieder. Geht wieder probieren.
3: Gleich wollte ich noch etwas wissen, Dario. Okay. Hast du vielleicht mehr einen Buchtipp? Ich bin gerade auf der Suche nach einem Buch.
2: Ja, ich lese aktuell gerade, aber es ist recht dick, so ein bisschen Fantasy-Roman.
0: Okay.
3: Okay, gut. Ja. Kann ich mal googeln, wer weiss.
2: Das ist wirklich cool und es ist gerade recht upcoming.
0: Und ich hätte es mir gerechnet, dass du sagst, ja, ich empfehle dir, wo ist Walter? Wo ist
3: Walter?
0: Das
3: ist
2: ja, genau.
3: Das ist gut. Hey, super, merci vielmals, Daria.
2: Danke.
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2: Lesen kann nicht nur ein schönes Hobby sein, sondern hält das Hirn auch gesund. Das ist an der Uni Cambridge herausgekommen, wo eine Forscherin zusammen mit ihrem Team mehrere Studien zum Thema ausgewertet hat. In vielen Tests ist herausgekommen, dass die Probanden, die regelmässig Bücher lesen, psychisch gesünder sind, einen fitteren Geist haben und damit ein kleineres Risiko für Demenz haben. Auch neurologische Untersuchungen haben gezeigt, dass die Hobbyleserinnen und Leser durchschnittlich ein gesünderes Hirn haben. Bei den Leseratten, die vor allem Romane lesen, hat man sogar gesehen, dass sie empathischer sind, sich weniger einsam fühlen und weniger gestresst sind. Die Forschenden vermuten, dass ein Roman also quasi eine Trockenübung fürs Hirn ist, wie man sich in gewissen Situationen im echten Leben kann verhalten kann.
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1: Fiona, was stellen wir uns ein?
4: Jetzt zuerst mal auf einen frischen Start in Tag. Aktuell gerade so um die 10 Grad. Am Nachmittag verdoppeln wir. Ja, sogar mehr als verdoppeln wir das Ganze gerade nochmal. 22 bis sogar zum Beispiel zu Basel in der 24 Grad gibt es also einmal mehr nochmal einen freundlichen Mix aus Sonne und Wolken. Kann ich gleich nochmal so ein bisschen Spätsommer schnuppern.
1: Ich weiss schon, warum man sich unter meinem Bullet-T-Shirt und vor allem auch die Kurse
4: auseinander.
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1: 2 Minuten nach der halben 7 hat angefangen mit dem Morgenverkehr. Respektive stehen und maximal rollen. Der Mittelland auf der A1 Richtung Bern.

0: Morgen, Jimmy Morgan, führt dich schon mal auf das Glattis in diesem frühen Donnerstagmorgen. Jetzt sind wir 20 Minuten vor der 7. Fiona. Frage, geschichtlicher Hintergrund. 6. Juni 1944. Was war es denn?
1: 44, also um den Zweiten Weltkrieg herum. Etwas.
0: D-Day! Absolut richtig.
1: Ja, genau. So, ja, bis 49 ist es gegangen.
0: Dann sind die Westalliierten dann in der Normandie am Strand gelandet, weißt
1: du? Ah, so.
0: Und ja, ich meine, stell dir mal vor, wenn man dann auf das Wetter geschaut hätte, hätte alles ganz anders rausgehen können. Das ist jetzt in einem Kino.
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0: Du musst natürlich auch schauen, dass das alles vom Wetter aus alles perfekt funktioniert. Die militärische Angriffe dort.
1: Oh, stell dir mal vor, mein Job wäre heute so eine Entscheidung treffen. Das Wetter, das ich nachher erzähle, in ein paar Minuten entscheidend über
0: Über diesen Ausgang, das ist ein absoluter Wahnsinn. Oder? Der Kinofilm Pressure diskutiert eben genau das oder zeigt es eben ab sofort in den Schweizer Kinos. 72 Stunden, bevor es die Alliierten dann die D-Day-Mission gestartet haben, ein Typ hat eben müssen als Wetterfrost agieren und sagen, ja, go oder no go, Angriff oder nicht Angriff. Wie die Geschichte wahre Begebenheit sich dort wirklich auch in den Schweizer Kinos jetzt eben zeigt, unser Energy-Film-Experte der Philipp Clemens weiss.
3: Kann ich den Befehl geben?
4: England im Juni 1944.
5: Grünes Licht. Ja oder nein?
4: Die alliierten Truppen sind bereit für die Invasion von der Normandie. Tausende Soldaten, Schiff und Flugzeuge warten auf den Startbefehl.
6: D-Day wird die größte amphibische Landungsoperation der Geschichte.
4: Ein entscheidender Faktor über den Zeitpunkt des Angriffs ist aber das Wetter.
6: Ich brauche eine Vorhersage.
4: Wegen widersprüchlicher Wettermodell startet der schottische Meteorolog James Stagg massiv unter Druck.
7: Sir, Langzeitwettervorhersagen sind immer nur fundierte Vermutungen.
4: Von seiner Meinung ist der US-Präsident Dwight D. Eisenhower abhängig, die Invasion zu starten oder zu verschieben.
6: Der Ausgang des Krieges, tausende Menschenleben hängen davon ab.
4: Und zu riskieren, dass die Deutschen vom Angriff Wind bekommen.
7: Ich will die Daten von jeder Wetterstation im Umkreis von 2000 Meilen um die Normandie.
4: Der historische Hintergrund ist wirklich passiert. Krass, wie ein paar Menschen mit ihren Wetterprognosen womöglich den Verlauf der Weltgeschichte beeinflusst haben.
6: Sind Sie vollkommen sicher?
7: Ich bin überzeugt, dass die Stürme kommen.
4: Pressure hebt sich von klassischen Kriegsfilmen ab.
7: Wenn Sie morgen landen, dann werden Sie weggespült werden.
4: Es geht weniger um Schlacht und um Gemetzel, sondern um Wissenschaft und Verantwortung.
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0: jetzt ist genug gepäuselt. Wir legen los, Energy, mein Morgen. Dann Donnerstag, Love Me Again, John Newman, jetzt gehört 4:07 jetzt. Es heisst jetzt so ab, Attack für die Fiona. Die hat jetzt den ganzen Sommer mehr oder weniger können pöseln.
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2: Also, Garage, es ist ja nicht so einfach, alle 15 Minuten in komplett anderen Worten genau das Gleiche sagen.
0: Nee, aber genau das meine ich jetzt. Den ganzen Sommer durch hast du eigentlich jeden Tag.
2: Genau, ich habe nur gesagt, es ist schön und heiß.
0: Genau. Und jetzt wird es mal so ein bisschen Challenge. Jetzt kommt die Challenge, oder? Wettertechnisch. Jetzt muss man die Wetterkarte wieder studieren. Man muss ein bisschen vorausschauen. Ist mal wieder, ist mal wieder ein bisschen Regen, ist mal wieder ein bisschen Sonne, trocken. Was stellen wir uns
2: ein? Also, diese Woche ist schön und nicht so heiß.
0: Okay. Also,
2: am Nachmittag so 2 bis maximal 24 Grad. Geht ein Mix aus Sonne und Wolkenregen. Ist jetzt mal definitiv nicht in Sicht. Und auch jetzt gerade Freitag, Samstag dazu nehmen, es geht nicht gross anders weiter. Am Morgen ziemlich frisch. Einstellige Bereich, was Temperaturen angeht. Am Nachmittag aber jeweils so um die 21 bis am Samstag wieder 25 Grad. Dazu einmal mehr viel Sonne.
0: Also ich freue mich auf einen ersten spontanen Wintereinbruch.
2: Genau, dann bin ich plötzlich ein bisschen überfordert.
0: Dann bist du im Ruhe
2: drin. Und dann kann ich dann wieder anfangen zu zittern.
0: Freue mich drauf.
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0: Das ist ein Versprechen von Robin Schulz und dem Tom Walker. Sun will shine. Ja, schon, aber so 20 Minuten geht es halt schon noch bis der Sonnenaufgang über dem Energy im Morgenland. So, jetzt noch 10 Minuten nachher ist es 7. Heisst für uns, Liebe übernimmt.
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0: Heute Morgen mit der Patchwork-Familie Mirei, 46 und der Stefan, 52. Die wohnen nämlich in Murten und haben insgesamt 4 Kinder zusammen. Guten Morgen.
2: Morgen zusammen.
3: Guten Morgen zusammen.
0: Ah, seit 2014 zusammen, 2018 geheiratet. Also da kommt ein viel Wissen noch mit sich. Die kennen den Lang- in- und Auswendig. Was können Sie abräumen, wenn Sie die 3 Fragen richtig
2: beantworten? Ja, eine romantische Übernachtung, ein Wellnesswochenende, ein bisschen Zweisamkeit zum Geniessen.
0: Wir geben die 3 Fragen zuerst kurz schnell. Mirei, Stefan, für dich noch ein bisschen Sound. Ist gut?
3: Ja, das ist gut, merci.
0: Mirei, wenn man schon so lange zusammen ist, also als Typ hat man immer so ein Kleidungsstück, mindestens ein Kleidungsstück, das man schon vor der Beziehung hatte, wo man einfach immer noch
2: mitnimmt.
0: Wo du vielleicht so denkst, Mann, jetzt schießt das Ding, den hol du mal weg. Was ist es beim Stefan? Welches?
4: Boah. Ich glaube nicht, dass er noch viel hat von denen. Das Einzige, was er schon hat, sind Golfkleider.
0: Würdest du mal Golfkleider einloggen? Genau. Ist gut, oder? Wenn er die schon vor dir hat.
4: Ja, ja. So, oder? Das ist das, was er noch hat vor mir, aber gut. Der Rest ist schwierig.
0: Dann seid ihr ja beide Fasnachtler. Ihr habt euch auch an der Murtner Fasnacht kennengelernt. Für dich, welche Fasnacht ist nach der Murtner die beste?
4: Wir waren nicht am engeren, Luzern.
0: 6 Fragen, genau. Den Morgen von der Fiona.
2: Ja, wir haben jetzt doch schon Donnerstag, sagt man noch, ja, gut 4 Tage, bis dann die Woche vorbei ist. In dieser Woche, wie viel Sex gibt es bei euch zwei noch?
4: Ja, ich hoffe schon noch 2 bis 3 Mal.
0: Oh!
2: 2 bis 3, okay, also täglich mal noch eine Schiene und einlegen, gut.
0: Also komm, holen wir den Stefan gerade wieder zurück in die Leitung. Der Stefan, ihr habt ja eine grosse Historie schon zusammen, zwei Mozente oder andere Kleidungsstücke, unter anderem als Mann noch, wo man schon vor der Beziehung hat, hatte und mit in die Beziehung reinbringt und dort durchträgt. Was ist das bei dir? Als Tipp, es geht ein bisschen die Sportliche rein, das, was Mirei gesagt hat.
3: Ja, ich würde jetzt mal sagen, Golfkleider.
0: Du sagst absolut richtig.
2: Ja, aber du bist aber lieb gewesen, Röschel, du. Hey, ja, jetzt ja. Mal schauen, okay.
0: Wenn wir schon 2 Fasnachtler am Draht haben, dann haben wir natürlich bei der Mirei auch nachgefragt, weil es ist die Lieblingsfasnacht nach der Murtner Fasnacht.
3: Luzern.
2: Ja, das kommt aber schnell.
0: Rausgeschossen. Komm, jetzt sind noch 6 Fragen.
2: Dort einig. Gut, jetzt Achtung. Als Letztes, und dann würdest du wellnessen. Ich wollte von der Mirei wissen, wie viel Sex gibt es bei euch zwei noch, da jetzt für den Rest der Woche, wenn noch 4 Tage bis die Woche vorbei ist. Wie oft gibt es da noch ein Nimmerli?
3: Oh, das ist eine gute Frage. Also, ich würde mal schätzen, einmal bis zweimal auch schon noch.
0: Ich habe bei der ersten so viel nachgekauft, jetzt muss ich leider nicht. Aber weißt du was? Auch wenn ihr verloren habt, du kannst dich glücklich schätzen. Mirei hat nämlich gesagt, 2 bis 4 Mal, hey!
2: Ja, Stefan, du hast ein strenges Wochenende vor
0: also, dir. Mir ist er nicht
2: lange geschehen. Wir haben die Ferien. Wir haben die ganze Zeit, ja.
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2: Das Repräsentantenhaus der USA hat für ein weiteres Sanktionsgesetz gegen Russland gestimmt. Schon der US-Senat hat sich vorher dafür ausgesprochen. Wie es SRF schreibt, will die USA so Russland wegen dem Ukraine-Krieg stärker unter Druck setzen. Durch das neue Gesetz sollen die russischen Öl- und Gasexporte stärker eingeschränkt werden. Die Länder, die Energie von Russland beziehen, müssten dann Strafzölle zahlen. Die Abgeordneten haben mit einer überparteilichen Mehrheit für das Gesetz gestimmt. Das muss jetzt noch vom US-Präsident Donald Trump unterschrieben werden. Bis Ende 2027 dürften schweizweit rund 95'000 neue Wohnungen entstehen, die meisten davon in ländlichen Gemeinden. Das zeigt eine Prognose vom Immobilienberater Wüstpartner. Es werden vor allem dort gebaut, wo es noch unbebautes Land gäbe. Besonders kräftig zulegen werden die Kantone Thurgau, Solothurn, Glarus, Genf, Wallis und Neuenburg. Das dürfte die Wohnungsknappheit bis Ende 2027 ein bisschen mildern. Eine landesweite Entspannung ist aber noch nicht in Sicht. OpenAI hat Zwischenfälle mit ihrer künstlichen Intelligenz öffentlich gemacht. Dabei handelt es sich um Tests, wo sich die KI unerwartet oder besorgniserregend verhalten hat. Wie verschiedene US-amerikanische Medien berichtet haben, hat das KI-Modell zum Beispiel versucht, eine selber gemachte Datei ins Internet aufzuladen, nur um die Datei als Quelle vorweisen zu können. In einem anderen Fall hat die KI einfach Informationen erfunden, weil sie die nicht hat finden können. OpenAI will auch in Zukunft Probleme mit KI offener kommunizieren.
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1: Sonntag, 17. September. Es ist der Return of the Sonne. Oder?
4: Ganz Fiona. Genau. Ja, die Sonne bekommt schon definitiv zu sehen. Wir dürfen rund 9 Sonnenstunden geniessen. Schon vom Morgen an. Sie langsam aber sicher durch. Ist es zwar zuerst mal noch so ein bisschen bewölkt, aber sicher so gegen Mittag tut es auf und am Nachmittag kannst du ein bisschen geniessen bei 2 bis 24 Grad.
1: Gute Viertelstunde übrigens noch bis Sonnenaufgang.
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1: Jetzt sind wir 3 Minuten nach der 7. Achtung für alle die, die im Seeland unterwegs sind. Personen auf der Fahrbahn auf der A6 Biel-Lies zwischen Brück und Studen. Der Gefahr in beide Richtungen sowieso. Und noch gerade einmal auf der A6 Lies Richtung Bern. Ab Münchenbuchsi bis mit Schönbühl. Dort schon mal abbremsen. Gilt dort das Mittelland A1 Richtung Bern. Ab Herkingen bis und mit Lauterbach auf Meeren. Abschnitte. Bremsen noch zu Basel auf der A2 Richtung Luzern am Grenzübergang Basel-Weil bis und mit Basel-Badischer Bahnhof und auf der A3 Richtung Zürich an Basel-St. Johann bis und mit der Verzweigung Wiese. Gute Sache auch gleich.
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1: Einen schönen guten Morgen.
4: Guten Morgen.
1: Guten
4: zusammen.
1: Start in den Tag. Ihnen das ist Energy, mein Morgen am Donnerstag, 17. September. Kurz nach dem 7. Moment, wo wir schon den ersten Schluck Kaffee hatten.
4: Oder der 7. Tasse oder so.
1: Je nachdem, genau. Wie du unterwegs bist. Das volle Programm, wie du erfolgreich eben durch den Donnerstag durchkommst, gibt es selbstverständlich hier bei uns oder weg zu einem nigu-nagu-neuen iPhone 18 Pro Max. Dank uns.
4: Ja, aber vor allem erst morgen könntest du kaufen, aber wir liefern es heute schon.
1: Wir liefern es heute schon. Wie war es wohl als noch in dieser halben Stunde? Let's go!

0: übertragenen Sinn vom Wort die Hosen runterlassen. Energy Me Morgen kümmert sich nämlich um die eigenen Ängste. Genauer gesagt, um die Ängste von dir, Fiona.
1: Ja.
0: Jetzt in 10 Minuten an der 7er machen. Einen auf ganz alleine. Der Eiken hat es schon besungen, oder? Wie gut dass es doch ist, wenn man eben alleine unterwegs ist. Oder Céline Dion zum Beispiel. Er hat schon vor Jahren darum gesungen, dass man alles alleine muss machen. Nein, es ist momentan der Trend offenbar, dass man alleine ist.
1: Einfach genau, mit sich also, selber. Eigentlich wie alleine cool ist. Also gerade so auf TikTok, auf Instagram, ist immer mehr Reels oder Videos, wo eben Leute irgendwie an einem Freitag, Samstagabend sagen, hey Leute, ich bin heute im Fall alleine daheim. Das ist richtig cool. Ich mache mein Abend, ich schiebe mir eine Pizza in den Ofen, hocke vor dem Fernsehen, nehme keine Ahnung was, ein Bad in der Badwanne. Einfach so ein bisschen Me-Time und die Leute feiern das richtig ab.
0: Ja, also ich verstehe das irgendwo durch noch. Ich finde zum Beispiel auch, zwischendurch mal so eine Auszeit einfach alleine daheim hocken. Also, zum Beispiel gestern am Abend, genau das, meine Frau kommt und sagt so, du lass, ich habe meine Kollegin abgemacht, das ist gut, wenn ich zu ihr gehe, essen will. So, ja, perfekt, okay. Dann ist mir sehr gut. Moment schnell, unsere 2,5-jährige Tochter, die muss ich nachher noch, also die Nacht, dann baden und irgendwie ins Bett bringen. Da habe das Gefühl gehabt, ich wollte nach Schutten schauen, alleine auf dem Sofa. Cool, oder? Selbstverständlich meine Tochter nicht wollen. Nicht wollen mitmachen.
1: Nein.
0: Ich musste dann mit ihr müssen eine Stunde lang probieren einschlafen, selber dann noch wegdösen.
1: Drei Liedchen singen, Matscher passt.
0: Dann bin ich aufgestanden wieder, 4 Stunden später, Frau daheim, alles
1: hey,
0: in der...
1: Mann!
0: Aber bei dir ist es ja genau das Gegenteil. Du, kannst, du sagst selber, du kannst das nicht, oder
1: also
0: was?
1: Ich mache es einfach nicht gerne. Ich bin nicht gerne allein. Also irgendwie, eben, es ist ja momentan der Trend, du brauchst nicht 100'000 Friends und musst Party machen. Bei mir ist es das Gegenteil. Also allein daheim hocken, klingt mega doof, aber ich bin nachher fast ein bisschen überfordert, was fange ich jetzt mit meiner Zeit und mit mir allein an?
0: Wirklich? Also, bist du also jemand, der alleine auf dem Bett hockt und einfach die Wange anstarrt?
1: Ja, vielleicht im Fall noch als Einzel. Ich denke, hey, ich brauche irgendwie jemanden, ein bisschen Unterhaltung, irgendjemand mit mir schnell. Nord, echt so, dass allein sein, das fällt mir recht schwer im Fall.
0: Also Lannis, heute Morgen mal die grosse Diskussion losbrechen, aufbrechen. Oder? Alleine sein, der grosse Trend, vor allem auch in den sozialen Medien, X-Reels, Videos, die man da sieht. Wie tickst du da aussen?
1: Ja, vor allem überzeugt mich, dass es schön kann sein.
0: Ja, man hört dich schnell via Sprachnachricht.
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0: Oh, lieber mal, hört dich schnell ein bisschen alleine. 13 Minuten an der 7.
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0: kennen irische Wurzeln, wirklich grosse Ehre. Kommen aus Irland, der Script Hall of Fame, Riesennummer. Und Fiona, mal vor gut 10 Jahren war es gewesen, in Bern in der alten Festhalle noch mit einem Whisky getrunken.
1: Aber
0: mit dem vom Frontmann. Interviewtermin bin ich dort im Tourbus. Wir sagen im Fall nichts, bevor wir nicht zusammen den ersten Whisky zusammen trinken.
1: Sag mir doch, dass also ich zukünftig Interviews so machen sollte.
0: Genau,
1: das habe ich
0: ja.
1: Nicht gewusst.
0: Ja,
1: ich habe es die letzten 2 Jahre schon so gemacht. Es
0: ist recht flüssig gegangen, sagen wir es mal
1: gut.
0: So.
1: Machen dann jetzt einen Freipass.
0: Machen einen gleich weiter musikalisch. Hier Klock, Klock, Fastboy. Energy, mein Morgen. Du hast schnell mit dem Blick Richtung Himmel. Was verspricht uns der, Fiona?
1: Ja, ziemlich sonniger, einen schönen Tag. Jetzt am Morgen vielleicht gleich noch ein bisschen bewölkt, aber die Schleierwolken verziehen sich dann. Am Nachmittag kannst du definitiv ein bisschen Sonne geniessen und somit steigen Temperaturen auf 22 bis 24 Grad.
0: Dann nehmen wir so mit. Jetzt zuerst 50 Sekunden in einen Klock, Klock und Fastboy.
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0: Balance Act heute Morgen bei Energy. Mein Morgen. Schön auf dem Tablar, zwei Kaffee steht da schon mal drauf. Energy, mein Morgen heisst dich willkommen in diesem Donnerstagmorgen. Es ist ja mal so, wir sind nämlich in der Gastro unterwegs, da mal mit Tablar. Weißt du, so genau. Drei Finger unten dran, ja, ja. Schön stabilisieren und
1: dann
0: und
1: dort um den Kurve. Die anderen haben noch hinter dem Rücken, damit es
0: ein bisschen. Ja, am liebsten noch irgendwie so ein Tüchchen über den Arm.
1: Wunderbar.
0: Hey, wir sind, also im Umgangssprache würde man sagen Kellner, Kellnerin, sagen wir es mal so. Genau. Oder die, die in der Gastro arbeiten. Servicepersonal. Mhm. In dieser Woche, da schauen wir nämlich Jobs an und vor allem eben auch ihre Vorurteile, die wir gegenüber den Leuten haben, die genau auf diesen Jobs arbeiten.
1: Richtig.
0: Haben wir angefangen, Anfangs Woche mit Lehrpersonen.
1: Mhm. Am Dienstag war die Polizistin dran.
0: Ja.
1: Und gestern waren wir Coiffeur.
0: Genau. Und jetzt, heute sind wir auch in der Gastroszene unterwegs.
1: Yes.
0: Wer eben Servicepersonal macht diesen Job? Was für Vorurteile man mit diesem Job eben muss kämpfen auf der Straße, ist klar.
2: Stresst. Auch schlechter Verdienst, glaub, gegenüber dem, was sie leisten. Ja, irgendwie keinen anderen Job bekommen, der geht mit Gastro. So,
0: noch ein. Das ist aber schon brutal.
1: Ja, das finde ich jetzt auch gerade ein bisschen.
0: Also. Komm, frag mal schon nachher. Natascha Lasse ist nämlich, arbeitet eben genau im Service in einer Bar zu tun. Natascha, zuerst mal, immer gestresst.
3: Das ist gegen eine Sache von der Einstellung, ob du gestresst bist oder nicht. Ich bin gern das sogenannte gestresst, weil es macht mir Freude. Und dann bin ich völlig im Flow. Also, ich habe lieber viel zu tun, als wenig zu tun.
0: Aber die Stressbelastung, die musst du schon können. Also, da musst du schon können. Du hast ja zum Teil auch Leute, die du einfach nicht machst. Und die musst du dann gleich
1: bedienen.
0: Das ist
1: bedienen, so. Ja, manchmal musst du einfach halt gleich zack, zack, zack, schnell liefern. Also, ja. Das ist gleich, ja, Stress.
0: Aber eben stimmt ja wenigstens der Kohle.
3: Nein, wir verdienen nicht schlecht. Coiffeuse oder jemand im Verkauf verdient definitiv schlechter. Und ich komme super gut durch mit meinem Lohn.
0: Hilft doch auch. Ich glaube, der Grundlohn ist recht tief, aber wenn du dann eben so das Trinkgeld noch drin rechnest, und ich glaube, jetzt hat doch der Bundesrat gesagt, auf politischer Ebene wird diskutiert, dass eben das Trinkgeld nicht mehr versteuert werden muss.
1: Ganz genau, ja.
0: Das ist ja noch
1: ja,
0: die aktuelle ja, Geschichte, oder? Und sonst, auch heftig habe ich den gefunden, ja, sie nur mehr in Gastro gelandet, weil sie sonst
1: ja,
0: nichts Besseres gefunden haben. Natascha.
3: Da hat sie sicher nicht Unrecht, das geht vielen so, aber genau die Leute sollten nicht in der Gastro arbeiten. Auch die meisten davon, weil Gastro ist etwas, da tut man sich dafür entscheiden und das macht man mit Herzblut und sonst ist man einfach faul am Platz.
0: Also eigentlich wieder Radiojob.
1: Genau. Neben dem Fall davon bei der Natascha arbeite ich am Wochenende auch noch hinter einer Bar. Und es ist schon ein bisschen so, ich meine, ist, du bist an der Wochenende, du bist in der Nacht, du wenn du es gerne machst, ist eben schon ein cooler Job.
0: Also ich habe auch einfach so während der Schulzeit im Gymnasium, habe ich auch bei den Ferien auch Gastro gearbeitet, ja. In Anführungs- und Schlusszeichen. Ich habe bei einem Fastfood-Laden hinter der Theke gebügelt. Ich habe Body Beiz geschmissen. Und zum Teil, was du da musst anhören, also wirklich, ist schon eine heftige Nummer.
1: Das ist es. Und gleich kann einfach eben Spass machen.
0: Ist absolut so. Oder? Die Vorurteile in der Gastroszene, vor allem die im Service arbeiten, heute Morgen diskutieren wir darüber, was ist wirklich dran am Stress im Job, am Kohle, wo man eben dann verdient. Heute Morgen ein grosses Thema hier bei uns, jetzt noch 6 Minuten, dann ist es 7:30. Guten Morgen.
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11: Die Polizei im US-Bundesstaat Georgia sucht wahrscheinlich nach dem friedlichsten Einbrecher überhaupt. Der Mann ist zwar in fremden Garten eingedrungen, die Wertsachen hat er aber links liegen lassen. Stattdessen hat er sich einen Wellnessaufenthalt gegönnt und ist für 10 Minuten in den Whirlpool der Hausbesitzer gestiegen und hat vergnügt mit gelben Quietschenten gespielt, wie die Bilder von der Überwachungskamera zeigen. Das Happy End von dieser Geschichte? Niemand ist verletzt worden. Der Täter ist tiefenentspannt mit ein paar neuen Luxushandtüchern auf dem Velo davon gefahren. Und die Hausbesitzer können sogar darüber lachen. Sie werden wahrscheinlich noch ihren Grosskind vom wohl kuriosesten Einbrecher, den es je gegeben hat, erzählen.
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10: Zwischen blendet es dann. Immerhin können wir die Sonnenbrille wieder brauchen nach gestern, oder Fiona?
13: Genau, Regenschirm daheim lassen, Sonnenbrille mitnehmen, ist heute angesagt. Sicher am Nachmittag kannst du einfach wieder einen Haufen Sonne geniessen. Das Ganze bei 22 bis 24 Grad. Also am Nachmittag eigentlich schon den ganzen Tag. Sieht es freundlich aus. Jetzt einfach am Morgen doch noch ein paar Schleierrauchen am Himmel.
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10: 2 Minuten nach der halben Nacht. Raum Bern Mittelland A1 Richtung Bern innen ab Herkingen bis mit Lutherbach. Wie jeden Morgen zuerst mal anstehen auf mehreren Abschnitten. Dann selbstverständlich auch wieder rund um ein Flaschenhaus Schönbühl. A6 Lies Richtung Bern ab Münchenbuchsee bis und mit eben Schönbühl, wo du da maximal gegen dem Rollen bist. Das gleiche verdickt übrigens in der Region Basel A2 Richtung Luzern, ab Basel Kleinhüningen bis und mit Basel Süd, wo du da stehst, auf der A3 Richtung Zürich, ab der Dreirosenbrücke bis und mit der Verzweigung Wiese. Und auch da 18 meldet morgen Stau, Grellingen Richtung Verzweigung Hangnau, zwischen Grellingen West und Asch Süd, wo du da länger brauchst. Behalte dich selbstverständlich auf dem Laufenden.
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0: Nun gestört können abgehen. Dirty Christina Aguilera, einfach mal heute schnell zu Hause lassen beim Tanzen vor dem Radio, wenn du vielleicht gerade alleine unterwegs bist. Grosses Thema heute Morgen hier bei uns ist nämlich aktuell der Trend Energy. Mein Morgen springt drauf auf. Alleine sein, Fiona.
1: Genau, es macht irgendwie ein TikTok oder ein Reel oder so, wo man eben zum Beispiel gerade das Wochenende filmt. Hey, mach ein Zeit für mich allein, ein bisschen Me-Time. Einfach mal alleine einen Film schauen, in die Badwanne hocken, irgendwie keine Ahnung, Maske, etwas kochen. Einfach all das mal allein machen.
0: Ja, oder alleine sein, sehen wir auch. Das ist ja so ein bisschen ein Wunderpunkt bei Bahnen, oder? Viele können nicht alleine sein. Da reden wir dann auch noch schnell drüber, schnell auf der Straße unterwegs gesehen.
2: Beides. Also ich brauche auch so meine Zeit, wo ich einmal alleine kann sein. Ja.
3: Wie sieht es aus, deine Zeit, wenn du alleine bist? Was machst du dort am liebsten?
2: Irgendwie mal in die Stadt gehen und einfach lädeln oder einen Kaffee nehmen oder daheim einfach etwas für sich zeichnen.
0: So, und Fiona, jetzt kommst du, die vorher schon grosse Augen gemacht hat, wo die Frau auf der Straße draussen gesagt hat, einfach mal alleine in einen Kaffee hocken.
1: Ja, nein, ich kann das nicht. Und wenn, dann sehe ich etwas und will ich jemandem etwas erzählen, dann will ich darüber berichten, dann will ich vielleicht auch mal ein bisschen lästern, mit wem, wenn ich alleine dort hocke.
0: Ja, das ist ja die nachher noch, wenn sie alleine dort hocken, aber WhatsApp-Sprachnachricht irgendeiner Kollegin
1: genau.
0: Oder einem Kollegen
1: schickt. Eben, dann nehme ich lieber mit. Nein, mit dem tue ich mir recht schwer mit dem allein sein. Was mache ich mit mir allein? Das ist so ein bisschen meine grosse Frage.
0: Hey, ich sage dir etwas, es ist, es ist etwas vom Schönsten, einfach mal ein paar Minuten für dich alleine zu haben. Sag jetzt als mittlerweile Familienvater, geheiratet und alles. Wenn du das dann mal eben nicht mehr hast, wo du einfach selber kannst entscheiden, okay, heute Abend hocke ich einfach mal alleine vor dem Fernseher oder was weiß ich.
1: Ja, das ist vielleicht der Unterschied, ich wohne allein. Also wenn ich bekomme heim, bin ich immer allein, dann liebe ich Leute um mich.
0: Ja, aber du hast ja so ein grosses, du hast ja Tanzunterricht und alles Zeug und Geschichten. Ja,
1: genau, bin ich nie allein, alles wunderbar.
0: Du kannst das einfach nicht.
1: Was ja, gibt ich brauche einfach ein bisschen Unterhaltung.
0: Ja, aber Unterhaltung kannst du ja, wie gesagt, kannst du ja vor dem Fernseher oder irgendwie Netflix oder so im
1: ja,
0: Internet.
1: Ja, und dann muss ich darüber berichten, wie ich es sehr einfinde.
0: Ach so, das ist eine schwierige Angelegenheit.
1: Es ist nicht einfach, ja.
0: Die aktuellen Generationen fahren aber voll drauf ab, einfach mal Me-Time genau. Haben.
1: Ein bisschen Social Battery aufladen, und das geht ja. Da
0: haben wir auch schon mehrere Nachrichten von der Energy Me Morgen Community bekommen. Die meisten, weil ich sage, so, wow, Me-Time, wunderbar. Genau. Es gibt auch Klassiker, zum Beispiel Tanja, die geschrieben hat, Me-Time sei für sie einfach mal in der Badwanne hocken, dazu ein Glas Wein. Fast echt so ein bisschen aus einem Hollywood-Film raus.
1: Sag nicht, genau, ja.
0: Wie sieht es bei dir aus? Alleine sein, geil oder nicht geil?
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0: Vielleicht machen wir einfach so Selbsttherapie. Vielleicht bringen wir sogar mit der Community zusammen, die einfach mal für den Abend alleine zu sein.
1: Ja, wer weiß, überzeugt mich mal, was ist schön dran, alleine
0: zu sein.
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0: so schnell über die Showplanung darüber diskutieren. Wir können doch nicht irgendwie 2,5 Minuten über das Alleinsein diskutieren und dann im Anschluss Need Your Love von The One Republic spielen. Fiona, ist das falsch gelaufen?
1: Ja, stimmt. Wir müssen mal über die Planung drüber.
0: So, Energy, me, morgen mit dem Blick gegen Himmel auf 7:45 nehmen.
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0: Die zweite Wochenhälfte, nachdem wir gestern mal heute schnell den Wetterdocher hatten, den ganzen Tag grau war, zwischen bin ich wirklich raus schauen und dachte, ich ist überhaupt noch
1: Tag? So eine düstere Stimmung. Oh, ganz komisch war gestern. Ja.
0: Aber heute nicht mehr, oder?
1: Heute nicht mehr. Also heute verleiht das Wetter im Fall nicht zum allein aufs Sofa hocken und Netflixen, sondern zum zusammenhocken und irgendwie vielleicht sogar noch mal den Grill anschmeissen. Ui. Am Neutag nehmen wir schon wieder so um die 2 bis 24 Grad und vor allem von morgen bis zu oben Sonne. Klar, ein paar Wölkchen gibt es gleich noch am Himmel, aber auch die machen am Neutag immer mehr Platz, damit die Sonne durchdrücken kann. Bleibt vor allem auch sicher den ganzen Tag trocken und geht dann über das Wochenende noch sonniger und noch wärmer weiter.
0: Also gut, Grill für den Schmeissen oder für den Ziehen etc. schon optimistisch. Vielleicht halt einfach noch der Fassi dazu anlegen.
1: Genau. Ja, das kann man gut machen.
0: Eben gut machen.
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0: Also, wenn es einer versteht, so einen frühen Donnerstagmorgen einfach aufzulockern, der definitive Bruno Mars, I just might, Energy, me, morgen kommt mit, jetzt gerade 10 Minuten vor der Nacht.
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0: Fiona, heute Morgen mit jemandem, der schon komplett im Stress ist, wenn wir sie vom Bügeln abhalten, muss unbedingt gehen. Melinda, zu Königs daheim. Hast du noch schnell die Minuten für uns, Melinda?
2: Ja, sicher, die nehmen wir sehr gerne.
0: Was wartet denn dir? Weißt du, was jagt dir der Post-Show so auf?
2: Ich glaube, die nächsten Kundentelefon, die ich heute auch wieder
3: habe. Ah, okay. Ja, schau, wenn jetzt eins verpasst, ist mir nehmen es auf uns. Ja. Ist völlig okay. Ja.
2: Das wäre nicht so schlimm.
0: Aus persönlichem Schutz frage ich jetzt nicht, wo es der Wubbel ist.
2: Ja, ist noch besser.
0: Melinda, hör jetzt. Ich bin erstaunt, dass gestern nicht aufgelöst wurde.
3: Ja, egal. Wobei manchmal ist es nachher gleich für uns fast einfacher, als wenn wir gleich nur zum ersten Mal so schnell gehört.
0: Vielleicht, oder? Aber ich habe so das Gefühl, bei diesem Song länger 2 Sekunden. Songausschnitt, absolut. Wir sind halt im Jackpot mittlerweile bei 100 Franken Dosenbach-Gutschein. Wenn der Interpretin, inklusive der Songtitel, du sofort kannst sagen, dann gehören die 100 Franken Dosenbach-Gutschein dir. Alles klar.
2: Probieren wir das doch.
0: Melinda, gut zuhören. Hier kommt die unter kurz Ausschnitt. All over the world.
3: Jetzt hörst du sogar noch. Das ist wirklich langsam einfach. Also Melinda, jetzt habe ich Erwartungen.
0: Also, ich sage ja nur, was er auch gesungen hat, offenbar.
2: Ja, also, ich bin mir nicht ganz sicher, aber ich glaube, das ist Harry Styles mit American Girls.
0: Ich weiß nicht, wieso du sagst, ich bin nicht ganz sicher.
3: Das ist absolut richtig.
0: Selbstverständlich ist der Harry Styles mit American Girl.
3: Hey, sehr gut. Gratuliere.
0: Bist du so ein Harry Styles-Fan?
2: Hey, es geht eigentlich nicht unbedingt, aber ich lasse für Radio Energy wegen
3: dem. Ah. Du bist gar nicht so schlecht in dem Schubidu-Spiel.
0: Ja, das hilft natürlich. Also jetzt, Melinda, 100 Franken Dosenbach-Gutschein, weil du bei Energy immer los bist. Hast du ihn geschnappt?
3: Und mehr als verdient.
2: Cool. Merci vielmals, das steht dir doch gut in den Tag.
0: Wir schicken wunderbar. Schon mal richtig Bügel, hoffentlich nicht zu viel nervige Kundentelefon heute.
2: Ja, genau.
0: Einen guten Tag, Melinda.
2: Tschüss zusammen.
0: So, und wenn du jetzt sagst, Moment, das hätte ich selbstverständlich auch gewusst, dann jetzt unbedingt schnell registrieren via energy.ch. Morgen spielen wir nämlich wieder mit einem 50 Franken Dosenbach-Gutschein und einem neuen Song.
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2: Bis Ende 2027 dürften schweizweit rund 95'000 neue Wohnungen entstehen. Die meisten davon in ländlichen Gemeinden. Das zeigt die Prognose vom Immobilienberater Wüstpartner. Es werden vor allem dort gebaut, wo es noch unbebautes Land gäbe. Besonders kräftig zulegen werden die Kantone Thurgau, Solothurn, Glarus, Genf, Wallis und Neuenburg. Das dürfte die Wohnungsknappheit bis Ende 2027 ein bisschen mildern. Eine landesweite Entspannung ist aber noch nicht in Sicht. OpenAI hat Zwischenfälle mit ihrer künstlichen Intelligenz öffentlich gemacht. Dabei handelt es sich um Tests, wo sich die KI unerwartet oder besorgniserregend verhalten hat. Wie verschiedene US-amerikanische Medien berichtet haben, hat das KI-Modell zum Beispiel versucht, eine selber gemachte Datei ins Internet aufzuladen, nur um die Datei als Quelle vorweisen zu können. In einem anderen Fall hat die KI einfach Informationen erfunden, weil sie die nicht hat finden können. OpenAI will auch in Zukunft Probleme mit KI offener kommunizieren. Der US-Präsident Donald Trump hat Waren mit kanadischer Herkunft komplett aus der zivilen öffentlichen Beschaffung von der US-Bundesregierung verbannen. Das Weiße Haus begründet den Schritt mit einer angeblichen Benachteiligung von US-amerikanischen Firmen. Weil die kanadischen Behörden wollen sich von der wirtschaftlichen Abhängigkeit von den USA lösen und eventuell sogar ein Mitglied von der EU werden. Donald Trump hat schon angedroht, wenn das so weit würde kommen, werde er mit extremen Strafzöllen reagieren oder den Handel mit Europa sogar ganz einstellen.
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4: Hey, ich habe schon gemerkt, ich bin weich unterwegs. Kaum gestern ist so ein Tag, wo es nicht so schön ist. Zwischendurch mal ein bisschen regnet. Fährt schon ankratzen bei mir im Haus.
5: Ich schon noch krank.
4: Okay. Aber heute ist schon wieder besser Wetter.
5: Ja, definitiv. Aber es ist einfach schon ein bisschen Wetter zum Krankwerden, weil es am Morgen jeweils ziemlich frisch ist. Aktuell geht es so um die 11 Grad draussen. Am Nachmittag verdoppeln wir das Ganze. 22 Grad gibt es hier in Bern. Und es passen sogar wieder Temperaturen um die 24 Grad. Dann ist dann wieder T-Shirt-Wetter angesagt. Es gibt nämlich viel Sonne heute, die wir geniessen dürfen. Einfach eben jetzt am Morgen vielleicht gleich noch eine dickere Jacke anlegen.
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4: 3 Minuten nach der Nacht, da braucht es viel Geduld. In der Region Bern-Mittelland auf der A1 Richtung Bern innen ab Herkingen bis und mit Lauterbach stocken sind wir noch auf mehreren Abschnitten. Dann noch anstehen auf der A6 Freude vom Seeland her Richtung Bern, weil ab München-Buchsee bis und mit Schönbühl dort beim Flaschenhaus oder auch wie jeden Morgen stehst. Auch so in der Region Basel auf der A2 Richtung Luzern, ab Basel-Kleinhüningen bis und mit Basel City, wo du stehst. Dann auf der A3 Richtung Zürich, ab der 3 Rosenbrücke bis mit der Verzweigung Wiese. Weil auf der A18 geht es länger. Grellige Richtung Verzweigung Hagno zwischen Grelligen West und Asch Süd. Und A22 gemeldet Stau August Richtung Sissach zwischen August und Frankendorf stehst dort an.
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4: Guten Morgen, ihr Russen. Guten Start in den Donnerstag rein. Wir sind die, die ja quasi die Freude einfach direkt, schon einen Tag bevor es offiziell losgeht, bringen wir sie schon. Das Nigunagu neue iPhone 18. Genau. Ab morgen kann man es offiziell kaufen bei uns in der Nation.
5: Aber heute kann man es bei uns schon gewinnen.
4: Wie, was, wo und wie der Preis wirklich aussieht, komm, gib uns heute schnell 5 Minuten. 5 Minuten, sind wir also, dann ready, Fiona?
5: So viel Geduld haben wir noch.
4: Let's go!

0: Schön, bist du mit dabei. Das ist die neueste Radio-Morgenshow vom Land. Sagen wir jetzt einfach mal so, Energy, mein Morgen am Start. Weil bevor es das Morgen überhaupt erst offiziell losgeht, überkommst du es bei uns heute schon. Das Nigu Nagu Neue iPhone 18
1: Max Pro X Ultra Y. Das ist richtig krass.
0: Einfach das Ultra-Ding, sagen wir es so. Oder 1300 Stutz wert hat das Ding. Bei uns kannst du es heute hier bei Energy gewinnen. Alles, was du machen musst, ist die Smartphone-Fopa via Sprachnachricht uns ins Studio schicken. Unter all denen, die bis heute Abend nach den 5 mitmachen, wird ein Gewinner oder eine Gewinnerin eben dann einen erkoren, wo sich das Ding darf eben abholen darf. Eine richtig geile Geschichte ist, was ist eigentlich dein Fopa? Du hast es mal in die Toilette gehalten.
1: Ich glaube, es ist ein Klassiker. Du hast das Handy hinten im Hosensack gelassen, die Hosen runter und schwupps ist es im WC gelandet. Die Scheibe ist bei mir eben schon kaputt gewesen, darum noch gerade alles kaputt.
0: Hauptsache alles ganz kaputt. Was ist bei der Kendra Abgang mit der Energy mein Morgenhörer?
2: Also was mir mit dem iPhone passiert ist, ist, dass ich nach 3 Tagen, als ich krank war, wieder arbeiten bin. Und dann hat mich meine Chefin so komisch angeschaut und so richtig unfreundlich. Und dann habe ich das iPhone genommen und habe meiner besten Kollegin ein SMS machen, also ein WhatsApp. Und schreibe drauf so, ja, hey, ich glaube, meine Chefin, die hatet mich. Die schaut mich so blöd an. Aber dummerweise, anstatt dass ich es meiner Kollegin geschickt habe, habe ich es meiner Chefin geschickt.
0: Oh, ja. Mann.
1: Du hast gar nicht gesagt, was ist eigentlich dir passiert? Hast du mal so eine Story erlebt?
0: Ja.
1: Achtung, ich lehne mal hin.
0: Ich hoffe, sie gehört sich jetzt nicht. Es hat mal so eine, also mal so in einer, wie soll man jetzt dem
1: komm
0: sagen?
1: Komm zum Punkt, also komm.
0: Fastbeziehung. Und dann eben, ich habe irgendwie einen Screenshot gemacht vom WhatsApp-Verlauf. Dumm, wie ich war, dann noch jungen Alter. Und das dann eigentlich einem Kollegen wollte schicken. Dumm, wie soll ich es ihr zurückgeschickt? dann habe ich mich rausschnurren.
1: Und ich wollte noch mal wollen lesen, was für wunderschöne Worte ich habe.
0: Ja, so oder ähnlich ist das abgegangen.
1: Oh
0: yeah. Hey, was ist dir da ausser alles schon passiert? Komm, ich bin noch der ultimative Smartphone-Fauxpas, den es nur so in der Schweiz kann geben. Für das brauchen wir noch die richtige Hintergrundmusik. Manuela, bitte.
3: Ja, guten Morgen miteinander.
0: Morgen.
3: Mir ist das iPhone ins Käsefondue gekannt. Ich habe es im Hemd, im Brusttäschchen. Und beim Kampf um Knoblauchstückchen bin ich aufgestanden und habe mich so drüber gelernt. Und schwupps, ist das iPhone dort rausgekriegt und ist gebadet im Käse. Ja, kann passieren.
0: Only in Schweizerland.
1: Ich würde sagen, das passiert wirklich auch nur bei uns.
0: Oder? Also, hey, look, der Preis, der ist riesig. Ein Nigu Nagu neues iPhone 18 Pro Max. 1300 Franken wert. Alles, was wir brauchen, ist dein Smartphone, Fopa.
4: Deine WhatsApp-Sprachnachricht jetzt an 079 655 0844.
0: Und ich weiss, es gibt ganz, ganz, ganz viel draußen. 13 Minuten an der Nacht.
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0: Start den Tag.
1: Guten Morgen.

0: ultimative Motivationspush an diesem Donnerstagmorgen. Rachel Platten, Fight Song. Fiona, jetzt 4 ab 8. Wir haben vorher, heute am frühen Morgen, darüber diskutiert. Wie zufrieden bist du mit deinem Vornamen? Hast du gesagt, boah, wer heisst sonst schon noch?
1: Also, nein, Fiona. Es ist ja die Frau vom Shrek. Ich finde es irgendwie so. Nein, aber, schau, es ist okay. Ich würde vielleicht mein Kind nicht so nennen, aber es ist okay. Es gibt Schlimmeres und es gibt vielleicht auch Schöneres.
0: Nein, das jetzt, bin ich jetzt darüber gestogelt. In der Energy, mein Morgen, Musik-Playlist drinnen. Von der Holly Humberston. Schon ein geiler Name allgemein.
1: Eben, schon davor wird der Mann berühmt, Fiona.
0: Zweiter Name von der Holly ist Fionn.
1: Okay. Holly Witz. Ist sicher einfach das A und dann Holly ist alles schön und gut.
0: Fionn
1: also
0: Humberston.
1: Ich habe jetzt Fionn, okay? Ja.
0: To love somebody. Gibt es nachher gerade zuerst noch schnell ein Satz Wetter heute?
1: Ja, das kommt richtig gut in dem Mix aus Sonne und Wolken und das am Nachmittag mit 22 bis 24 Grad.
0: So, geben wir uns Holly Fionn Humberston. To love somebody, gerade in 30 Sekunden hier.

0: morgen schon mal die Duftmarke Energy. Mein Morgen ist es 9 Minuten und nachher ist es 8:30. Bei uns nämlich musikalisch geht das nächste Schweiz mit internationalem richtig grossem Erfolg ab. Das ist die multinationale Girl Group Cat's Eye. 2024 globale Castingshow The Debut. Und dort hat auch die gebürtige Luzerner Manon Bannermann reingeschafft. Und singt eben bei Cat's Eye mit. Aktuelle Single Animal gibt's nachher gerade. Zuerst zocken wir noch eine Runde.
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0: Ein klarer Kopf ist schon mal wichtig in genau dieser Rubrik. Fiona, wir schalten raus zu jemandem, der allerdings selber nicht genau weiss, was jetzt daheim ist. Daria aus, was ist jetzt, Meerschwanden, Marschwanden, Kanton
2: noch?
0: Zürich. Daria, wo bist du jetzt daheim? In welchem Dorf denn?
3: Marschwanden, Kanton Zürich.
0: Aber vorher, als wir zusammen geredet haben, hast du nicht genau gewusst, wohnst du direkt auf, was ist der Marchstein dort gerade, oder was, die Grenze, oder?
3: Nein, ich war gerade gestern im anderen Dorf, gewesen, wegen meinem Auto in der Garage. Und
0: ach so.
3: Das, ja.
2: Es ist ein bisschen durcheinander, welches Dorf jetzt wie.
3: Es ist noch ein bisschen früh.
0: Aber so als Berner stelle ich mir darum vor, weißt du, Zürich, oder wenn man halt so die Villa hat, im Westflügel ist man im einen Dorf, im Ostflügel ist man im anderen Dorf. Daria.
3: Und der Pool im Kanton Zug.
0: Genau, ja, ja, natürlich. Da muss man noch weniger versteuern. Das ist
2: wunderbar, du machst alles richtig.
0: 15 Sekunden, eine Frage von der Fiona. Wem ist Lars? Dann natürlich der Jackpot und Schürch heiß gekocht, das, die du abräumen würdest. Ich spiele zuerst. Für dich gibt es noch ein bisschen Sound, Daria.
3: Mhm.
2: Jurejo, wir zwei haben heute so ein bisschen behind the scenes über Buchtipps geredet, weil ich ja gerne wieder mal ein Buch lesen würde. Übrigens schnell Klammern auf. Ich bin offen für alle Buchtipps, unsere liebe Community. Klammern zu und zurück zum Game alle gegen. Ich will von dir möglichst viele verschiedene Buchgenres hören. Let's go!
0: Science Fiction, Autobiografie, also Biografien allgemein, dann Thriller, Horror gibt es natürlich auch, Liebes, Komödie, also so Herzschmerz nennen noch, wo bin ich noch dabei? Dokumentationen, Tierli, Romane habe ich jetzt gar nicht
2: gesehen. Ja, ich würde sagen, ist jetzt Liebeskomödie, ist das noch etwas, das ist Liebeskomödie.
0: Liebes und, was, Chlamydie? Liebes und Komödie.
2: Okay, hey, da gibt er 6 Punkte. Immerhin. Und vielleicht, wer weiss, ist etwas von diesen 6 etwas für mich. Mal herausfinden.
0: Voilà. Also, Daria, heute die Ausgabe ist definitiv etwas, von wenn du ein Bücherregal daheim hast.
2: Ja, der Leseratte bist, sicher auch nicht schlecht.
3: Okay.
0: Also, Fiona hat die Frage.
2: Ja, ich würde auch von dir möglichst viele verschiedene Buchgenres hören. Let's go.
3: Krimi, Liebesroman, Fantasy, was gibt's noch? Comics? Shit.
0: Das geht ja um Special Interest Shit.
2: Die letzte wäre vielleicht etwas für mich. Oh, Daria, 4 Sachen hast du aufgezählt. Natürlich alles richtig gewesen, aber der Röscher noch mal ein bisschen mehr Gas gegeben. Morgen hat 6 Punkte rausgeholt und darum geht die Runde heute dahin.
3: Ja, gut. Gratuliere.
0: Hey, merci vielmals, Daria. Einfach ein anderes Mal wieder. Geht wieder probieren.
2: Gleich wollte ich noch etwas wissen, Daria. Hast du vielleicht mehr einen Buchtipp? Ich bin gerade auf der Suche nach einem Buch.
3: Ja, ich lese aktuell gerade, aber es ist recht dick, so ein bisschen Fantasy-Roman. Die 7 Höfe.
0: Okay.
2: Okay, gut. Ja. Kann ich mal googeln, wer weiss.
3: Das ist wirklich cool und es ist gerade recht upcoming.
0: Und ich habe jetzt mit gerechnet, dass du sagst, ja, ich empfehle dir, wo ist Walter? Ein, ist das, oder
2: wo
0: so.
2: Ist Walter?
3: Das ja, genau.
2: Das ist gut, hey, super, merci vielmals, Daria.
3: Danke, ihr.
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4: 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Animal.

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2: Lesen kann nicht nur ein schönes Hobby sein, sondern hält das Hirn auch gesund. Das ist an der Uni Cambridge herausgekommen, wo eine Forscherin zusammen mit ihrem Team mehrere Studien zum Thema ausgewertet hat. In vielen Tests ist herausgekommen, dass die Probanden, die regelmässig Bücher lesen, psychisch gesünder sind, einen fitteren Geist haben und damit ein kleineres Risiko für Demenz haben. Auch neurologische Untersuchungen haben gezeigt, dass die Hobbyleserinnen und Leser durchschnittlich ein gesünderes Hirn haben. Bei den Leseraten, die vor allem Romane lesen, hat man sogar gesehen, dass sie empathischer sind, sich weniger einsam fühlen und weniger gestresst sind. Die Forschenden vermuten, dass ein Roman also quasi eine Trockenübung fürs Hirn ist, wie man sich in gewissen Situationen im echten Leben kann verhalten
0: kann. 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
1: Fiona, ich habe mich gestern definitiv so vom Sommer 2026 mal verabschiedet.
4: Jetzt schon?
1: Ja, also... Weißt du, vom Hochsommer, sagen wir es mal
4: ja, okay.
1: So. Bin ich komplett falsch?
4: Ja, ein bisschen falsch. Ich verstehe schon von den Temperaturen her. Es ist nicht im Ganzen so sommerlich, wie zum Beispiel jetzt noch Anfang September. Die Temperaturen gerade heute so 22 bis maximum 24 Grad. Bleibt aber sicher trocken und gibt einen Mix aus Sonne und Wolken. Wenn ich jetzt aber gleich mal noch schnell aufs Wochenende her schaue, dort haben wir also so bei uns in Bern um die 4, 25 Grad und in Basel sogar wieder so 6, 27 Grad. Von dem her so ganz vorbei ist der Sommer dann gleich noch nicht.
1: Dann nehmen wir noch mal für das, okay.
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1: Am 2.30 Uhr, der durch das Mittelland durch, aktuell immer noch Puff auf der A1 Richtung Bern, ab Herkingen bis und mit Lauterbach geht es länger. Also in der Region Basel auf der A2 Richtung Basel, am Schweizer Hallentunnel bis mit Basel-Breite. Stop and go in Gegenrichtung ab Basel-Kleinhüningen bis und mit Basel-City. Dann da 3 meldet Richtung Zürich, ab der 3-Rosenbrücke bis und mit der Verzweigung Wiese. Momentan noch gerade der Wurm. Behalten selbstverständlich die Augen und Ohren für die offen. Ja.
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0: Energy, mein Morgen. Seid willkommen in diesem Donnerstagmorgen, jetzt gerade 20 Minuten vor der 9. Gegen Strom schwimmen, weil momentan ein grosser Online-Trend ist. Überall sehen wir Videos, TikTok, Instagram, Fotos von Leuten, die sagen, ah, es ist so schön, alleine zu sein.
1: Genau, sie posten irgendein Video in jedem Bad anhöckeln, selber irgendwo eine Pizza verschieben, sich alleine Film reinziehen und genießen die Me-Time richtig.
0: So, und du sagst jetzt, Fiona, ganz ehrlich,
1: schrecklich.
0: Schrecklich.
1: Kann ich nicht,
0: du kannst
1: ich nicht
0: alleine sein.
1: Nein, ich weiss nicht, was ich nachher mit mir selber so anfange, weiss nicht, was ich mit meiner Zeit so anfange, mit dem so wie schnorren, das können wir x Fragen auf.
0: Also ich bin ja komplett Angst. Sie sagen, oh geil, einfach mal einen Abend oder so, weißt du, ein bisschen Familie- und Zeugengeschichte, aber einfach mal alleine können unterwegs sein. Richtig, richtig gut. Aber viel verstehe ich da draussen, zum Beispiel die Energy, mein Morgen hören, Meli.
2: Also ich finde alleine schrecklich. Ich habe das gar nicht, den Verstand Fiona völlig. Ich habe eine 13-jährige Tochter, die es mega findet. Me-Time, sie genießt, sie feiert und fragt immer wieder, wann kann ich alleine sein? Und ich kann brüllen. Schönen Tag.
1: Musst du dir allein brüllen, mein lieber Beiter.
0: Crazy, oder? Jessie hat übrigens einen Tipp, weil wir vorher auch darüber geredet haben, alleine ins Restaurant gehen für dich.
1: Ach, das wäre für mich das Schlimmste.
0: Lass mal, wie es Jessie macht.
3: Ich probiere immer, dass ich mein Handy nicht dabei habe, sondern dass ich ein Buch mitnehme oder irgendetwas zum Schreiben. Und dann kann man wunderbar seine Umgebung beobachten und einfach mal ein bisschen im Hier und Jetzt sein. Also, habt einen schönen Tag.
0: Merci gleichfalls. Und das finde ich irgendwie das Größte. Einfach mal die Leute anschauen, was passiert um dich herum.
1: Ja.
0: Kannst du im Kopf innen judgen, wenn du willst.
1: Ich würde sagen, wenn wir gerade mit Jamari mache ich nachher mein Gossip. Aber ja, das ist natürlich recht.
0: Das ist das Beste. Ich kann stundenlang in der Stadt irgendwo in einer Beiz draussen am Tisch hocken.
1: Ah, okay.
0: Super. Frau, die so ein bisschen Me-Time-Inspiration brauchen, der Dani Hetze.
4: Grüßen wir ein Erstklass-Generalabonnement von der Bahn. Und dann gehe ich am Morgen am Bahnhof und schaue, was durchgeht. Einmal bin ich ins Tessin runtergefahren, bin nachher mit dem Bernina-Express gefahren, einmal mal auf Deutsch. Deutschland raus, Konstanz, ein bisschen sein, ein chinesisch essen. Und das ist meine Me-Time. Einmal habe ich eine ganze Runde gemacht, über Luzern, Wallis, Bern und wieder retour. Einfach gemütlich ausschalten, nichts denken, das Telefon in Flugmodus.
0: Und hast du gemerkt, das ist so ein bisschen der Key im Ganzen, das Telefon abschalten.
1: Ja, sag nicht, es klingt auch gut, ich bin ehrlich.
0: Me-Time, der Trend momentan, im Internet. Bis Ende der Show um 10 Uhr haben wir auch die Fiona so weit hier.
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0: mentale Einstellung für den Donnerstagmorgen. Energy, mein Morgen nimmt ja den Hang. 4:45 ist der Jason Derulo gewesen.
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0: Normalerweise bei schlechtem Wetter, wo man so sagen, ist ja eine Kopfsache, oder? Einfach, wie man sich darauf einstellt. Jetzt ist es aber gar nicht so schlecht heute.
2: Gar nicht so schlecht. Einfach noch ein bisschen frisch am Morgen. Wir haben immer noch so um die 12 Grad von außen. Gleich einfach noch das Jäckchen anlegen. Nämlich erst am Nachmittag ist wieder T-Shirt-Wetter. Dann geht es so zu Bern so um die 22 Grad und zu Basel sogar wieder 24 Grad. Bleibt sicher den ganzen Tag trocken. Der Schirm kannst du daheim lassen. Es gibt nämlich einen Mix aus Sonne und Wolken.
0: Und hast du gesagt, aber für alle, die jetzt von gestern noch nachziehen oder der mit dem Spätsommer, ist noch gar nicht vorbei.
2: Nein, also jetzt am Freitag bleiben wir noch so etwa um die Temperaturen rum, aber nachher gerade Samstag, Sonntag steigen sie noch mal ein bisschen an. Also bis zu 26 Grad kann es lokal geben. Also kommt gleich noch mal ein bisschen zurück. Also ganz, ganz vorbei ist der Sommer noch nicht.
0: Nehmen wir so.
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0: Sound aus der Heimat kommt nämlich aus Zürich. Zürcher Bub, der Niklas, S.I.M. bei Energy. Mein Morgen, wir sorgen dafür, dass du einen optimalen Start in den Donnerstag rein hast. Hoffentlich bis jetzt gut angefangen. Jetzt haben wir 10 von 9.
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0: Heute Morgen mit der Patchwork-Familie. Die Mirei, 46, und der Stefan, 52, die wohnen nämlich in Murten und haben insgesamt 4 Kinder zusammen. Guten Morgen.
2: Morgen zusammen.
3: Guten Morgen zusammen.
0: Ah, seit 2014 zusammen, 2018 geheiratet. Also da kommt viel Wissen noch mit sich. Die kennen den Ang- und Auswendung. Was können Sie aber um, wenn Sie die 3 Fragen richtig
2: beantworten? Eine romantische Übernachtung, ein Wellnesswochenende, ein bisschen Zweisamkeit zum Geniessen.
0: Wir geben die 3 Fragen zuerst kurz schnell. Mirei, Stefan, für dich noch ein bisschen Sound. Ist gut?
3: Ja, das ist gut. Merci.
0: Mirei, wenn man schon so lange zusammen ist, so als Typ hat man immer so ein Kleidungsstück, mindestens ein Kleidungsstück, das man schon vor der Beziehung hatte, wo man einfach immer noch
2: mitnimmt.
0: Wo du vielleicht so denkst, Mann, jetzt schießt das Ding, den hol du mal weg. Was ist es beim Stefan? Welches?
4: Boah. Ich glaube nicht, dass er noch viel hat von dem. Das Einzige, was er schon hat, sind Golfkleider.
0: Würde ich mal Golfkleider einloggen, genau. Ist gut, oder? Wenn er die schon vor dir hat.
4: Ja, ja.
0: So, oder?
4: Das ist das, was er noch hat vor mir, aber gut. Der Rest ist schwierig.
0: Dann seid ihr ja beides Fasnachtler, ihr habt euch ja der Murtner Fasnacht kennengelernt. Für dich, welche Fasnacht ist nach der Murtner die beste?
4: Wir waren nicht am engeren, Luzern.
0: 6 Fragen, genau. Den Morgen von der Fiona.
2: Ja, wir haben jetzt doch schon Donnerstag, sagt man noch, ja, gut 4 Tage, bis dann die Woche vorbei ist. In dieser Woche, wie viel Sex gibt es bei euch zwei noch?
4: Ja, ich hoffe schon noch 2 bis 3 Mal.
0: Oh!
2: 2 bis 3, okay, also täglich mal noch eine Runde einlegen, gut.
0: Also komm, holen wir den Stefan wieder zurück in die Leitung. Der Stefan, ihr habt ja eine grosse Historie schon zusammen, 2 Mozente oder andere Kleidungsstücke, unter anderem als Mann noch, den man schon vor der Beziehung hatte und mit in die Beziehung reinbringt und dort durchträgt. Was ist das bei dir? Als Tipp, es geht ein bisschen die Sportliche rein, das, was mir eigentlich gesagt hat.
3: Ja, ich würde jetzt mal sagen, Golfkleider.
0: Du sagst absolut richtig.
2: Ja, aber du bist aber lieb, Röschel, du. Hey, ja, jetzt ja. Mal schauen, okay.
0: Wenn wir schon 2 Fasnächtler am Draht haben, dann haben wir natürlich bei der Mireille auch nachgefragt, welches ist die Lieblingsfasnacht nach der Murtner Fasnacht?
3: Luzern.
2: Ja, das kommt aber schnell.
0: Rausgeschossen. Komm, jetzt noch 6 Fragen.
2: Gut, jetzt Achtung, als Letztes, und dann würdest du wellnessen. Ich wollte von der Mireille wissen, wie viel Sex gibt es bei euch zwei noch, da jetzt für den Rest der Woche, wenn noch 4 Tage bis die Woche vorbei ist, wie oft gibt es da noch ein Nimmerli?
3: Oh, das ist eine gute Frage. Also ich würde mal schätzen, einmal bis zweimal auch schon noch.
0: Ich hatte bei der ersten so viel nachgekauft, jetzt muss ich leider nicht. Aber weißt du was? Auch wenn ihr verloren habt, du kannst dich glücklich schätzen. Mir hat nämlich gesagt, 2 bis 4 Mal, hey!
2: Ja, Stefan, du hast ein strenges Wochenende vor
0: also, dir. Nie ist er nicht
4: der Lage schöner gewesen.
2: Er hat Ferien in der ganzen Zeit, ja.
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2: OpenAI hat Zwischenfälle mit ihrer künstlichen Intelligenz öffentlich gemacht. Dabei handelt es sich um Tests, wo sich die KI unerwartet oder besorgniserregend verhalten hat. Wie verschiedene US-amerikanische Medien berichtet haben, hat das KI-Modell zum Beispiel versucht, eine selber gemachte Datei ins Internet aufzuladen, nur um die Datei als Quelle vorweisen zu können. In einem anderen Fall hat die KI einfach Informationen erfunden, weil sie die nicht hat können finden. OpenAI will auch in Zukunft Probleme mit KI offener kommunizieren. Der US-Präsident Donald Trump hat Waren mit kanadischer Herkunft komplett aus der zivilen öffentlichen Beschaffung von der US-Bundesregierung verbannen. Das Weiße Haus begründet den Schritt mit einer angeblichen Benachteiligung von US-amerikanischen Firmen. Weil die kanadischen Behörden sich von der wirtschaftlichen Abhängigkeit von den USA lösen und eventuell sogar ein Mitglied von der EU werden. Der Donald Trump hat schon angedroht, wenn das so weit würde kommen, werde er mit extremen Strafzöllen reagieren oder den Handel mit Europa sogar ganz einstellen. Die Hälfte der Schweizer Bevölkerung putzt am Morgen nach dem Aufstehen Zähne nicht. Das zeigt eine Befragung vom Institut für limbische Kommunikation im Auftrag von Oral-B. Dafür greifen am Abend die meisten zu den Zahnbürsten. Was aber auch auffällt, vor allem junge Erwachsene putzen häufig zu kurz, also weniger als die empfohlenen 2 Minuten. Für die Befragung sind 1000 Personen im Alter zwischen 16 und 74 aus der Deutsch- und Westschweiz befragt worden.
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1: Fiona, was passiert da draussen? Soll ich noch das Mikrofon
4: aufdrücken? Können wir sagen, darf ich erzählen, was es schön wird heute? Ist okay. Ja, schon jetzt dürfen wir die ersten Sonnenstrahlen geniessen und das bleibt auch sicher den ganzen Tag so. Also heute ein trockener Tag, gibt ein Mix aus Sonne und Wolken. Ist einfach jetzt gleich noch ziemlich frisch für uns, gerade so um die 13 Grad. Am Nachmittag da aber gleich zu Bern so um die 22 und zu Basel bis zu 24 Grad.
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1: 2 Minuten nach der 9. Sieht schon massiv besser aus unterwegs. Noch der Mittelland, Stocker auf der A1 Richtung Bern ab Herkingen bis mit Lutherbach bremsen. Auch noch in der Region Basel auf der A2 Richtung Basel in am Schweizer Hallentunnel bis und mit Basel Breite.
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1: Hallo, hallo.
4: Guten Morgen.
1: Ich sage schon einst guten Morgen, genau an dieser Stelle. Hier zu kurz nach der 9 bei Energy, mein Morgen. Es ist der Tag, wo ich, Fiona, du weißt es, als Fußballfan, als Shoot-Fan, natürlich auch ein bisschen herbeiplange, weil in genau 2 Stunden hockt der Murat Yakin, unser Nationalmannschaftstrainer, vor die Medien, vor die Kameras, vor dem Mikrofon und sagt, wer er mitnimmt für Nations League.
4: Ganz genau.
1: Wer erwartet, dass so viele junge oder der eine oder andere Jungspieler, Nachwuchsspieler eben einen aufgezogen wird, was da genau alles passiert. Wir haben das im Ersatzbankflüster, im Sportpodcast natürlich schon mal.
4: Lohnt sich also reinlassen.
1: Genau. Dazu auch die Story von Erling Haaland, einem Superstar, wo eine ganze Nation zum Gemüsekonsum verleitet.
4: Wir haben wirklich einen Rüebli-Trend auslöst.
1: Was ist denn da genau passiert? Ich sehe, der Ersatzbankflüster überall dort, wo es Podcast gibt. Jetzt mal, guten Start in den Tag. Schön, bist du mit dabei. Wir sagen Hallo!
4: Hallo!
1: Hallo!
4: Und, guten Morgen! Hey,

0: Morgen. Hoffen schon mal, dass du einen guten Start in den Donnerstag, 17. September, rein hast. Jetzt geht 19 Minuten nach der 9. Das ist eine ultra spannende Geschichte, die ab heute in den Deutschschweizer Kinos anläuft. Stell dir vor, du alleine entscheidest darüber, wie der Zweite Weltkrieg wäre ausgegangen.
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0: Ich liebe ja sowieso so alles, was auf wahren Begebenheiten basiert. Alle die Filme, sowieso Kriegsfilme, Zeug. Ich finde es so interessant. Jetzt allerdings einer, der das ganze Geschehen rund um den Zweiten Weltkrieg von einer ganz anderen Seite beleuchtet. Und zwar geht es um einen D-Day, der ja im Sommer 1944 passiert ist. Pressure heisst der Streifen, der eben quasi die Geschichte von diesem D-Day genauer analysiert. Aus Sicht von den Meteorologen. Unser Energy-Filmexperte Philipp Clemens hat ihn schon gesehen.
2: Kann ich den Befehl geben?
3: England im Juni 1944.
4: Grünes Licht. Ja oder nein?
3: Die alliierten Truppen sind bereit für die Invasion von der Normandie. Tausende Soldaten, Schiff und Flugzeuge warten auf den Startbefehl.
5: D-Day wird die größte amphibische Landungsoperation der Geschichte.
3: Ein entscheidender Faktor über den Zeitpunkt des Angriffs ist aber das Wetter.
5: Ich brauche eine Vorhersage.
3: Wegen widersprüchlicher Wettermodelle steht der schottische Meteorologe James Stagg massiv unter Druck.
6: Sir, Langzeitwettervorhersagen sind immer nur fundierte Vermutungen.
3: Von seiner Meinung ist der US-Präsident Dwight D. Eisenhower abhängig, die Invasion zu starten oder zu verschieben.
5: Der Ausgang des Krieges, tausende Menschenleben hängen davon ab.
3: Und zu riskieren, dass die Deutschen vom Angriff Wind bekommen.
6: Ich will die Daten von jeder Wetterstation im Umkreis von 2000 Meilen um die Normandie.
3: Der historische Hintergrund ist wirklich passiert. Krass, wie ein paar Menschen mit ihren Wetterprognosen womöglich den Verlauf der Weltgeschichte beeinflusst haben.
5: Sind Sie vollkommen sicher?
6: Ich bin überzeugt, dass die Stürme kommen.
3: Pressure hebt sich von klassischen Kriegsfilmen ab.
6: Wenn Sie morgen landen, dann werden Sie weggespült werden.
3: Es geht weniger um Schlacht und um Gemetzel, sondern um Wissenschaft und Verantwortung.
7: Soldaten, Seeleute und Piloten, die Augen der Welt sind auf euch gerichtet.
3: Und das ist mindestens genauso spannend.
4: Ja oder nein, mehr nicht.
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0: sind 3 Minuten 40 eigentlich aus dem Herz von all denen, die Schritte zählen. Der Quaps mit Walk.
1: Du wirst es auch wieder mal weit herkommen.
0: Kommst du auf deine 10'000 am Tag?
1: Ja, mal im
0: Fall. Wirklich?
1: Ja,
0: jetzt vor allem, wie ich das Velo nehme am Morgen.
1: Ah, ja,
0: dann ist es aber noch schwierig. Und dann am Nachmittag bist du müde und so. Ich muss mich mal wieder ein bisschen überwinden, weißt
1: du. Geht dann mal ein bisschen zusammen.
0: Aber vielleicht stimmt
1: Zögerle oder so.
0: Ja, vielleicht, das Wetter würde ja stimmen heute, oder?
1: Absolut, Joggingwetter durch und durch. Also am Nachmittag sind es 22 bis 24 Grad und schon jetzt kannst du die Sonne geniessen. Die bleibt auch sicher den ganzen Tag erhalten. Einfach jetzt noch ein bisschen frisch für uns, aber am Nachmittag dann richtig schön.
0: Gut, der mit dem Motivationssound liefert ja sowieso mit. Two Colors und Safri Duo Cynical. Und dann machen wir die zweite Halbstunde in dieser Stunde dann einen gerade auf. Jetzt sind nämlich 9:30 und zuerst noch 50 Sekunden Verbraucherinfos.
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0: Mittlerweile nämlich 20 Minuten vor der Zähne und Fiona immer noch die zweite Kaffeerunde noch nicht mal angebrochen.
1: Stark!
0: Können wir dann auch mal um sich überlegen, oder?
1: Ja, mal durchaus. Ich glaube, zu 9 Uhr Zeit und so mal ein Kaffee ins Gipfel, wieso nicht?
0: In der Zwischenzeit noch holt es her.
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0: Das ist nämlich die Rubrik, wo ich bin mir fast sicher, ganz viel da aussen seit gestern sagen sie, ja, ah klar.
1: Logisch. Ich wollte mich auch anmelden. Du bist spät gewesen, mach das nächste Mal.
0: Kurzausschnitt von einem Song. Irgendwo in diesem Song drin, die Passage, du erkennst sie, Interpretin und Song. Und dann gehören der Jackpot an Dosenbach gut in dir. Mittlerweile sind wir bei 100 Franken gewesen. Heute Morgen haben wir mit der Melina aus Schlieren bei Königs gespielt und diesen Song hier. Logisch.
1: Ich glaube, das ist eher einfacher
0: gewesen. Ja, das ist gestern wieder gelöst, das war noch nicht der Fall gewesen, aber eben Melinda.

0: Aber kein Problem.
1: Ich bin nicht ganz sicher, aber ich glaube, das ist Harry Styles mit American Girls.
0: Ich weiß nicht, wieso du sagst, ich bin nicht ganz sicher, weil
2: das absolut richtig ist.
0: Selbstverständlich ist der Harry Styles mit American Girl.
2: Hey, sehr so gut. Cool. Gratuliere.
0: Bist du so ein Harry Styles-Fan?
1: Hey, es geht eigentlich nicht unbedingt, aber ich lasse es für Radio Energy wegen dem.
2: Du bist gar nicht so schlecht in dem Schubidu-Spiel.
0: Ja, das hilft natürlich. Also jetzt, Melinda, 100 Franken Dosenbach-Gutschein, weil du bei Energy immer los bist, hast du ihn geschnappt.
2: Und mehr als verdient.
0: Voilà. Heisst eigentlich, morgen Morgen spielen wir mit einem neuen Song, Ausschnitt und mit einem 50 Franken Dosenbach-Gutschein den Jackpot wieder unten aufstuhlen und hoffentlich mit dir. Darum jetzt unbedingt schnell reinklicken via energy.ch. Fiona, können wir noch so schön synchron ansagen?
2: Sicher. Achtung, 3, 2, 1.
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0: Den Vormittag geniessen mit Energy an dem Donnerstag, 17. September. Morgen!
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0: Heute in der News-Redaktion der Mario Ross.
2: Der US-Präsident Donald Trump hat Waren mit kanadischer Herkunft komplett aus der zivilen öffentlichen Beschaffung von der US-Bundesregierung verbannen. Das Weiße Haus begründet den Schritt mit einer angeblichen Benachteiligung von US-amerikanischen Firmen. Weil die kanadischen Behörden wollen sich von der wirtschaftlichen Abhängigkeit von den USA lösen und eventuell sogar ein Mitglied von der EU werden. Der Donald Trump hat schon angedroht, wenn das so weit würde kommen, werde er mit extremen Strafzöllen reagieren oder den Handel mit Europa sogar ganz einstellen. Die Hälfte der Schweizer Bevölkerung putzt am Morgen nach dem Aufstehen Zähne nicht. Das zeigt eine Befragung vom Institut für limbische Kommunikation im Auftrag von Oral-B. Dafür greifen am Abend die meisten zu den Zahnbürsten. Was aber auch auffällt, vor allem junge Erwachsene putzen häufig zu kurz, also weniger als die empfohlenen 2 Minuten. Für die Befragung sind 1000 Personen im Alter zwischen 16 und 74 aus der Deutsch- und Westschweiz befragt worden. Der Hagelsturm von Ende August hat einen Schaden von fast 1 Milliarde Franken angerichtet. Auf das kommen die ersten Schätzungen vom Schweizerischen Versicherungsverband SVV, die heute veröffentlicht worden sind. Der Hauptanteil der Schadensmeldungen machen kaputte Fahrzeuge aus. Insgesamt dürften über 100'000 Fahrzeuge vom Hagel betroffen sein. In verschiedenen Regionen haben die Hagelkörner teils einen Durchmesser von bis zu 5 cm gehabt.
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0: 15 Grad gibt es für dich jetzt kurz nach der 10 an diesem Donnerstag, wo es zum Teil noch Nebel hatte, jetzt aber immer mehr kommt die Sonne führen. Ein Mix aus Sonne und Wolken, heute bei 20 bis 22 Grad. Morgen am Freitag machen wir ähnlich weiter. Am Morgen zuerst ein bisschen Nebel zum Start. Nachher ein Mix aus Sonne und Wolken bei 19 bis 21 Grad.
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0: 2 Minuten nach der 10 haben wir es und Stau gibt es in der Region Zürich-Aargau auf der A1 Richtung St. Gallen, ab Dietike bis an Gubristunnel. Dann haben wir Stau bei der Westumfahrung Richtung Wiedike, ab Zürich-Süd bis auf Wiedike. Stop and Go auf der A3 Richtung Basel, ab Burdorf Nord bis ans Limmataler Kreuz. Und noch eine Meldung aus der Region Basel, da hat es einen Unfall gegeben, darum musst du anstehen auf der A2 Richtung Luzern, ab der Verzweigung Hagenau bis an Schweizer Hallentunnel. Eine gute Fahrt.
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0: Hey, guten Morgen und Igitt, wir haben es gehört in den News. Oder die Leute, die am Morgen aufstehen und ihre Zähne putzen. Die Hälfte der Schweizerinnen und Schweizer macht das offenbar nicht. Für mich unverständlich, aber wir wollen wissen, was sind die Sachen, die du gruselig findest, die du eklig findest, wo du sagst, dort bin ich heikel. Ich teile mit niemandem die gleiche Flasche oder nicht den gleichen Löffel. Oder du findest es grusig, wenn Leute nicht Hände waschen nach dem WC. Hey, melde dich mit deiner Ekelsache bei uns.
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0: Ah, zum Glück haben wir gute Musik parat, um ein bisschen ablenken von diesem gruseligen Thema. Welshly Arms mit Legendary gibt es für dich auf Energy. Aber der Start macht die gute Frau da. Erst gerade noch auf der Energy Air Bühne gestanden, jetzt bei uns am Radio. Tiffany Aries aus Hamburg mit Vertigo.
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0: Mein Name ist Lara Kürbisch. Ich begleite dich heute auf Energy bis um 3. Schönen Donnerstag. Salut.

0: Taylor Swift, I Knew It, I Knew You, Energy.
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2: Jetzt geht es 20 auf 10 und können wir mal darüber reden, wie viele Sachen es gibt, die einem einfach gruselt, wo man findet so, Also jetzt geht übrigens eine Studie im Auftrag von Oral-B rausgekommen, die sagt, dass die Hälfte der Schweizerinnen und Schweizer am Morgen Zähne nicht putzen. Finde ich ganz schlimm. Was aber auch grusig ist, das Zahnbürstchen mit jemand anderem teilen. Das geht doch nicht, oder? Also wir sind mal auf die Schweizer Strasse und haben mal nachgefragt, was einem denn so grusst.
3: Wenn Leute husten und ich die Hand vor's Mund nehme oder so, irgendwie in meinem Kopf sind einfach überall dann Germs und so. Ich kann das gar nicht.
2: Ja, husten tut man sowieso in Ellbogen, oder?
4: Wasserflaschen teilen mit so Schulkollegen. Wahrscheinlich so Lippenstift teilen.
2: Nein, das geht auch nicht. Grusig, grusig. Was findest du grusig? Was ekelst dich davor? Du darfst es gerne uns mitteilen.
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2: Und die Sängerin, die hier vorkommt, Dua Lipa, zusammen mit Calvin Harris, sie hat auch irgendwie so eine grusige kulinarische Kreation mal entwickelt. Sie trinkt sehr gerne Diet Coke mit Gurkenwasser, Essig, Gurkensaft und Jalapeno-Saft. Musst du dir mal vorstellen, Diet Coke mit Essig, Gurkensaft und Jalapeno-Saft. Dua Lipa, das ist auch grusig. Singen kann sie aber gut.

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Stimmung für all die, die noch ein bisschen Mühe sind, die wir brauchen an diesem Donnerstagvormittag. Alle Farben und Kiddo mit All Right auf Energy. 8 Minuten über den 10:30 haben wir es und wir machen kurz einen Rückblick zum ESC Eurovision Song Contest. Wir mögen uns bestens erinnern, wie das tönt hat vor 3 Jahren. Wo Nemo für die Schweiz mit seinem Song «The Code» gewonnen hat und nachher ein Jahr später unser Nachbarsland. JJ mit «Wasted Love» für Österreich das Ding heimgeholt und jetzt das Jahr Bulgarien. Ein Song nach dem anderen, der recht abgeht, oder? Aber eine, die schon abgeräumt hat, einige Mal, nicht nur eine, ist sie da. Und zwar für Schweden. Das ist Loreen. Sie hat gewonnen mit Tattoo, aber auch mit Euphoria. 2 Mal für Schweden heimgebracht. Es gibt noch andere, die für Schweden mitgemacht haben, aber es leider nicht geschafft haben. Unverständlich bei so einem mega wunderschönen Song, wie ich finde. Franz mit If I Were Sorry. Nur mit dem 5. Platz 2016 erreicht. Das

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0: Imagine Dragons mit Wrecked. Die Vormittag mit Energy. Wo es jetzt gerade News gibt, ein Update für dich. Und nachher gute Sau. Mr. Ed Sheeran wartet mit Shape of You. Kommt ein bisschen Sound, der Stimmung macht mit Echo Smith. Cool Kids. Ein ganz neuer Song auf Energy. Golden Summer von Loi und David. Auch noch nach der 11. Aber zuerst ein Update.
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0: Und das bekommst du von Mario Ross.
2: Die Hälfte der Schweizer Bevölkerung putzt am Morgen nach dem Aufstehen Zähne nicht. Das zeigt eine Befragung vom Institut für limbische Kommunikation im Auftrag von Oral-B. Dafür greifen am Abend die meisten zu den Zahnbürsten. Was aber auch auffällt, vor allem junge Erwachsene putzen häufig zu kurz, also weniger als die empfohlenen 2 Minuten. Für die Befragung sind 1000 Personen im Alter zwischen 16 und 74 aus der Deutsch- und Westschweiz befragt worden. Der Hagelsturm von Ende August hat einen Schaden von fast 1 Milliarde Franken angerichtet. Auf das kommen die ersten Schätzungen vom Schweizerischen Versicherungsverband SVV, die heute veröffentlicht worden sind. Der Hauptanteil der Schadensmeldungen machen kaputte Fahrzeuge aus. Insgesamt dürften über 100'000 Fahrzeuge vom Hagel betroffen sein. In verschiedenen Regionen haben die Hagelkörner teils einen Durchmesser von bis zu 5 cm gehabt. Bei einer Lehrperson an einer Primarschule in Bodmingen ist Tuberkulose festgestellt worden. Das hat der Kanton Basel-Land heute in einer Mitteilung geschrieben. Weil die Lehrerin während dem Unterricht mit mehr als 100 Kindern im Kontakt war, sind jetzt alle zur Sicherheit medizinisch untersucht worden. Die bakterielle Infektionskrankheit Tuberkulose wird über die Raumluft übertragen und betrifft meistens die Lunge.
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0: Wunderbares Wetter dürfen wir geniessen heute am Donnerstag mit einem Mix aus Sonne und Wolken. Angenehme Temperaturen, vor allem aber auch trocken bei 20 bis 22 Grad. Und morgen am Freitag machen wir genau gleich weiter. Ist der ganze Tag durch freundlich. Eher am Nachmittag könnte es sein, dass es vielleicht ganz lokal mal ein paar Regentropfen gibt. Sonst an den meisten Orten trocken und eben auch sonnig bei 19 bis 21 Grad.
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0: 2 Minuten nach den 11. Schicke liebe Grüße dir ins Auto. Im Stau stehst in der Region Zürich-Aargau auf der A1 Richtung St. Gallen, ab dem Limmataler Kreuz bis an Gubrist-Tunnel. Wegen einem Unfall hast du Stau auf der A1 Richtung Zürich, ab der Verzweigung Brütisellen bis Zürich-Ost. Der linke Fahrstreifen ist blockiert. Dort bitte daran denken, Gas für die Rettungsfahrzeuge zu machen. Dann haben wir auch noch Stau auf der Westumfahrung Richtung Wiedike, ab Braunau bis auf Wiedike. Region Zentralschweiz stehst du 1 Kilometer auf der A2 Richtung Gotthard, ab Quinto bis Airolo. 10 Minuten bis jetzt ein Zeitverlust, Einfahrt in Airolo ist zu. Ich wünsche dir ein gutes Ankommen an deinem Ziel.
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0: Zusammen geniessen wir den Vormittag auf Energy von dem Donnerstag, 17. September. Ein bisschen Freitag schon, hä? Durchheben, angesagt. Du und ich, das machen wir zusammen. Ich bin Lara Kürbisch. Hoi.
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1: Herzlich willkommen auf Energy. Jetzt gerade haben wir es 20.11.
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1: Jeden Dienstag, ja heute ist Donnerstag, aber jeden Dienstag haben wir Book of the Week Vorstellung bei Energy. Und ich sage eigentlich ständig, dass ich wieder mal ein Buch lesen sollte. Wahrscheinlich kennst du das, oder? Man schiebt es immer ein bisschen raus, hat zu wenig Zeit und so. Aber weißt du was, Lesen macht im Fall gesund. Das weiss aus der Energy News Redaktion, der Mario Ross.
4: Ja genau, weil das haben die Forscherinnen und Forscher an der Uni Cambridge herausgefunden. Die haben nämlich mehrere Studien zum Thema Lesen ausgewertet und sind darauf gekommen, dass die Probanden, die regelmässig Bücher lesen, psychisch gesünder sind, also einen fitteren Geist haben und damit auch ein kleineres Risiko für Demenz haben.
1: Das ist crazy. Eben siehst du, man sollte halt schon mehr lesen. Es ist gut fürs Hirn auch. Lass Mario, welches Genre denn ist besonders wichtig, dass man das öfters liest? Das ist ja ein Krimi, oder?
4: Gute Frage. Schließlich muss es sich ja auch lohnen, wenn man schon liest, oder?
1: Genau.
4: Wenn man Zeit investiert. Also da hat man herausgefunden, bei den Leseratten, die vor allem Roman gelesen haben, die sind sogar empathischer dazu auch noch und fühlen sich weniger einsam und weniger gestresst. Die Forscher haben vermutet, dass es am Roman quasi eine Trockenübung ist fürs echte Leben, weil man sich mit Situationen auseinandersetzt und wie man damit kann reagieren kann. Und wenn man Sympathie hat zum Hauptcharakter des Buches, dann fühlt man sich automatisch auch weniger allein.
1: Also, das klingt sehr, sehr gut. Wir haben gelernt, Lesen ist mega gesund, behaltet dich fit, behaltet dich intelligent und vor allem bist empathisch.

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0: Mit Gänsehaut und ganz viel Gefühl gehen wir in die 11:30 rein. Louis Capaldi mit «Someone You Loved» auf Energy.
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0: Ein herrlicher, schöner Frühherbsttag. Heute am Donnerstag, wo wir einen Mix aus Sonne und Wolken haben, bleibt den ganzen Tag durch trocken. Bei angenehmen Temperaturen von 20 bis 22 Grad. Morgen am Freitag dann haben wir einen recht sonnigen Tag, auch bei 20 bis 22 Grad. Im Verlauf des Nachmittags kann es ein bisschen mehr Wolken geben, die dazukommen. Nur im Süden der Schweiz können es ab und zu noch ein bisschen Regen kommen, sonst aber relativ freundlich, wie eben höchstens 22 Grad.
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0: Stau wegen einem Unfall haben wir am 2 Minuten über der 11:30 in der Region Zürich-Aargau auf der A1 Richtung Zürich, ab dem Rastplatz Balterswil bis Zürich-Ost. Dann Stop and Go auf der A3 Richtung Basel, ab Burdorf Nord bis ans Limmataler Kreuz. In der Region Zentralschweiz hast du 2 km Stau auf der A2 Richtung Gotthard, ab Quinto bis Airolo, heisst für dich einen Zeitverlust von 20 Minuten. In der Gegenrichtung auf dem Weg in Süden, runter, ab Wasser bis Göschene, 1 km bis jetzt, verlierst um die 10 Minuten. Ich wünsche dir viel Geduld, eine gute und sichere Fahrt ans Ziel.
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0: Du hörst Energy, deinen Vormittag vom Donnerstag, 17. September. Mein Name ist Laura Kürbisch und das ist der Kamerad mit Hack Jolie.

0: Jason Derulo am 20:12 auf Energy. Deinen Donnerstag, wo dein Glückstag könnte werden. Wir haben am Morgen immer wieder schon aufgerufen und gesagt, du kannst bei Energy heute einen Tag vorher schon das iPhone 18 Pro Max gewinnen. Und zwar bei Energy Downtown beim Sascha Wanner. Das Einzige, was du machen musst, ist eine Sprachnachricht zu uns ins Studio schicken und von deinen iPhone-Fails, von deinen Smartphone-Fails erzählen. Das hat unter anderem Diana gemacht.
1: Hallo ihr Lieben, da ist Jana aus Winterthur. Ich möchte gerne das neue iPhone gewinnen, weil mein iPhone wurde vom Ross angekaut und fast gefressen von einer Kollegin. Das Ross hat mein Telefon einfach aus meiner Tasche gezogen und drauf umgekaut. Jetzt ist es nicht mehr so anschaulich wie auch schon.
0: Ein Ross hat einfach umgekaut drauf. Gut, das ist zum Beispiel eine von vielen Stories, die bis jetzt uns erreicht haben. Das iPhone 18 Pro Max im Wert von 1300 Franken wird uns von unseren Freunden von DQ Solutions zur Verfügung gestellt. Und zwar kannst du das schon heute gewinnen. Obwohl es erst morgen offiziell rauskommt. Das beim Sascha Wanner zwischen 5 und 6 Uhr am Abend. Einfach Sprachnachricht schicken und natürlich am Nachmittag dann auch das Handy ready behalten. Deine Smartphone-Fails, die wollen wir gerne wissen.
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0: Schon noch frech, oder? So ein iPhone 18 Pro Max. Das kannst du gewinnen bei Energy. Einen Tag, bevor es überhaupt rauskommt. Heute an diesem Donnerstag.

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0: Zusammen starten wir im Mittag mit dem Teddy Swims The Door auf Energy an deinem Donnerstag, 17. vom September.
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0: Aus dem Nachrichtenstudio, der Mario Ross.
2: Der Hagelsturm von Ende August hat einen Schaden von fast 1 Milliarde Franken angerichtet. Auf das kommen die ersten Schätzungen vom Schweizerischen Versicherungsverband SVV, die heute veröffentlicht worden sind. Der Hauptanteil der Schadensmeldungen machen kaputte Fahrzeuge aus. Insgesamt dürften über 100'000 Fahrzeuge vom Hagel betroffen sein. In verschiedenen Regionen haben die Hagelkörner teils einen Durchmesser von bis zu 5 cm gehabt. Der 25-jährige Chinese Han L., der 2024 3 Kinder mit einem Messer angegriffen hat, steht heute in Zürich vor Gericht. Laut der Anklage hat er sich vor dem Angriff mit ChatGPT austauscht und so seine Tat geplant gehabt. An das hat sich der Han L. heute Morgen aber nicht mehr erinnern. Laut einem psychiatrischen Gutachten gilt der Täter als schizophren. Die Staatsanwaltschaft fordert 15 Jahre Haft für ihn. Die Gerichtsverhandlung läuft noch. Der Nazi-Trainer Murat Yakin hat an einer Medienkonferenz bekannt gegeben, welche Spieler er für die Nations League nominiert hat. Mit dem Parma-Verteidiger Sascha Britschki und dem Sion-Shooting-Star Winsley Botelli bietet er 2 Debütanten auf. Außerdem kehrt Adrian Bayrami zurück zu den Nazi. Der Breel Embolo ist auch dabei, wird aber erst in der zweiten Woche zu den Nazi stossen. In den kommenden Wochen stehen für die Schweiz gerade 4 Nations League-Partien an. Es geht um den Wiederaufstieg in die höchste Liga.
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0: Es bleibt trocken heute am Donnerstag, gibt ein Mix aus Sonne und Wolken. Herrlich, bei 20 bis 22 Grad kann man den Mittag auch draussen geniessen. Morgen Freitag machen wir endlich weiter. Copy-Paste, Temperaturen bei 20 bis 22 Grad. Nicht wirklich Regen in Sicht. Sonne und Wolken-Mix.
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0: 2:40 haben wir es und Stau. Wegen einem Unfall geht es in der Region Zürich-Aargau auf der A1 Richtung Zürich, ab dem Rastplatz Balterswil bis Zürich-Ost. In der Region Zentralschweiz stehst du auf der A2, Chiasso Richtung Gotthard, ab Quinto bis Airolo. 3 Kilometer heisst für dich eine halbe Stunde, wo es länger dauert. Die Einfahrt in Airolo ist zu. In der Gegenrichtung auf dem Weg in Süden, ab Wassen bis Göschenen 2 Kilometer, bedeutet einen Zeitverlust von 20 Minuten, wo wir bis jetzt auf dem Schirm haben. Wünscht dir eine gute und sichere Fahrt.
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0: Energy. Herzlich willkommen im Mittag von diesem Donnerstag. Guter Sound wartet. Neuer Sound. Das erste Mal live performt haben sie den Song auf der Energy Air Bühne. Noch nicht so lange her. Take That und Michael Patrick Kelly mit Feel My Love.
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0: Der Start macht alle Farben und René Miller mit Body Talk. Mein Name ist Lara Kürbisch. Wünscht dir einen guten

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1: Deine Mittag mit Energy, jetzt geht 20 ab 12 Uhr und wir reden über die Sachen, die einem so ekeln. Also, oder? Vielleicht bist du auch ein bisschen heikel und sagst, nein, mein Zahnbürstli teile ich mit niemandem. Das braucht nur ich. Verständlich, oder? Und vielleicht ist es auch grusig, wenn man die Hände nicht mit Seife wäscht, nach dem WC-Gang. Ja, was gibt's noch? Ich finde es grusig, den gleichen Löffel mit jemandem zu teilen oder so. Geht gar nicht. Wir haben mal nachher gefragt auf der Strasse.
2: Wenn man so durch die Stadt läuft nach irgendeiner Veranstaltung und es schmeckt überall nach Pisse, das finde ich richtig grusig. Ich habe recht gerne Sauberkeit und wenn man so in einer Wohnung ist und in den Socken rumläuft, dann spürt man, wie so die Sachen an den Socken festkleben.
1: Auch grusig, wenn so Sachen an den Socken kleben. Daniele hat sich noch gemolden.
3: Hallo zusammen, ich hasse es wie Pest, wenn jemand die Hände nüssen tut. Oh mein Gott.
1: Ja, wenn nachher alles so klebt, oder? Vor was ekelst du dich?
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1: Wir klären auf heute bei Energy, oder? Die gruseligen Sachen, die wir nicht gerne haben, aus der gleichen Flasche trinken.

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0: Anna Rosinelli mit Heat. Es ist 12:30 auf Energy.
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0: Nach dem komischen, gruseligen Tag von gestern machen wir heute schön weiter. Schön herbstlich. 20 bis 22 Grad messen wir. Wir haben einen Mix aus Sonne und Wolken. Bleibt den ganzen Tag durch trocken. Morgen am Freitag sieht es ähnlich aus. Ein bisschen mehr Wolken und ein bisschen weniger Sonne, aber Temperaturen gleich bei 20 bis 22 Grad.
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0: Wir haben es Punkt 12:30 gehabt. Ich sage, der Wott im Stau schon in der Region Zentralschweiz auf der A2, Chiasso Richtung Gotthard. Ab Quinto bis Airolo 3 km, heisst ein Zeitverlust von einer halben Stunde. Die Einfahrt in Airolo ist zu. In der Gegenrichtung haben wir 2 km, bedeutet ab Wasser bis Göschenen 20 Minuten, wo du verlierst. In der Region Südostschweiz hat es einen Unfall gegeben, darum Stau auf der A13, Sargans Richtung St. Margrethe, ab Sevelen bis Buchs. Dort gibt es eine Fahrbahnverengung. Eine gute Fahrt dir.
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Was erinnert dich der Song «Let's Get Loud» von Jennifer Lopez? Mich katapultiert es gerade wieder zurück in meine Jugend. Das war doch so ein Club-Sound, oder? 20 vor 1 auf Energy. Du kennst das sicher, wenn du an früher denkst und plötzlich wieder so mittendrin bist, oder? An Nächte, die viel zu lang waren, an dumme Ideen, wilde Partys und an die Momente, wo du vielleicht gedacht hast, so, was haben wir uns eigentlich da zumals gedacht? Genau diese Erinnerungen nimmt Zara Larsson in ihrem Song «Memory Lane» mit auf. Sie blickt zurück auf ihre Jugend, die sie hatte in Stockholm, auf Partys, gefälschte Ausweise und so gewisse Nächte, wo wahrscheinlich besser ist, wenn man nicht ins Detail geht beim Erzählen. Aber das Spannende ist eben, dass Zara nicht mit Reue zurückschaut. Für sie gehört wie alles dazu, die schönen Momente, genauso wie Fehler und schwierige Zeiten, weil alles hat sie halt zu dem Mensch gemacht, wo sie heute ist. Und genau darum ist Memory Lane irgendwie mehr als nur ein Rückblick, oder? Es ist ein kleines Merci an dein eigenes früheres Ich. Zara Larsson mit Memory Lane.

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0: Der Start in Nachmittag mit der Soy Wees. Don't give up auf Energy. Salut.
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0: Aus dem Nachrichtenstudio, der Mario Ross.
2: Der 25-jährige Chinese Han L., der 2024 drei Kinder mit einem Messer angegriffen hat, steht heute in Zürich vor Gericht. Laut der Anklage hat er sich vor dem Angriff mit ChatGPT austauscht und so seine Tat geplant gehabt. An das hat sich der Han L. heute Morgen aber nicht mehr erinnern. Laut einem psychiatrischen Gutachten gilt der Täter als schizophren. Die Staatsanwaltschaft fordert 15 Jahre Haft für ihn. Die Gerichtsverhandlung läuft noch. Nach einem schweren Unfall auf einer Baustelle in der Nähe vom Zürcher Hauptbahnhof von gestern ist jetzt auch der zweite Bauarbeiter gestorben. Wie die Stadtpolizei Zürich mitteilt hat, ist er gestern Abend seine schweren Verletzungen im Spital erlegen. Die beiden Bauarbeiter waren in einem Baustellenlift, wo der aus noch ungeklärten Gründen plötzlich mehrere Meter in die Tiefe gefallen ist. Bei den Todesopfern handelt es sich um einen 54- und 57-jährigen Mann. Der Nazi-Trainer Murat Yakin hat an einer Medienkonferenz bekannt gegeben, welche Spieler er für die Nations League nominiert hat. Mit dem Parma-Verteidiger Sascha Britschki und dem Sion-Shooting-Star Winsley Botelli bietet er zwei Debütanten auf. Außerdem kehrt Adrian Bayrami zurück zu den Nazi. Der Breel Embolo ist auch dabei, wird aber erst in der zweiten Woche zu den Nazi stossen. In den kommenden Wochen stehen für die Schweiz gerade vier Nations League-Partien an. Es geht um den Wiederaufstieg in die höchste Liga.
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0: Wunderbares Wetter dürfen wir geniessen. Heute an diesem Donnerstag Nachmittag ein Mix aus Sonne und Wolken. Kein Regen in Sicht. Bleibt den ganzen Tag durch trocken. Kannst dich freuen, das bei 20 bis 22 Grad. Morgen machen wir ein bisschen Copy-Paste. Die Temperaturen sind gleich. Vielleicht ein bisschen mehr Wolken, dafür ein bisschen weniger Sonne. Aber bleibt auch trocken.
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0: Wir haben es 2 Minuten nach der 1 und Stau geht es in der Region Zentralschweiz auf dem Weg in Süden auf der A2 Richtung Gotthard ab Wasser bis Göschenen 2 Kilometer. Heisst ein Zeitverlust von 20 Minuten. In der Gegenrichtung sind es 4 Kilometer, bedeutet 40 Minuten, die du verlierst. Ab Quinto bis Airolo. Dann haben wir einen Unfall gehabt und darum Stau in der Region Südostschweiz auf der A13, Sargans Richtung St. Margrethe, ab Seewellen bis auf Buchs gibt es eine Fahrbahnverengung. Viel Geduld dir, vor allem aber eine gute und sichere Fahrt.
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0: Was meinst du, was hat das Wetter mit der Ausgangslage zum Zweiten Weltkrieg zu tun? Habe ich mir auch noch nie Gedanken dazu gemacht, muss ich ehrlich sagen, aber wir haben einen neuen Kinofilm. Dort innen klären wir auf, und zwar im Energy Onscreen in der nächsten Viertelstunde. Schön bist du auf Energy, wünsche dir einen guten Start. Inomi.
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1: Deinen Nachmittag mit Energy am 20 ab 1, wo es Donnerstag ist. Und Donnerstag heisst, bei uns sind wir Energy on Screen. Machen uns gemütlich auf den Kinosessel, gönnen uns etwas zum Snacken. Und das mit einem spannenden Film. Weil die Frage ist, was hat das Wetter mit dem Ausgang vom Zweiten Weltkrieg zu tun? Der Film basiert auf einer wahren Geschichte rund um die Wetterprognosen, die damals eine entscheidende Rolle gespielt haben. Wie die wahre Geschichte verfilmt worden ist, das weiss wie immer unser Energy-Filmexperte, der Philipp Clemens. Pressure.
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2: Kann ich den Befehl geben?
3: England im Juni 1944.
4: Grünes Licht. Ja oder nein?
3: Die alliierten Truppen sind bereit für die Invasion von der Normandie. 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
5: D-Day wird die größte amphibische Landungsoperation der Geschichte.
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5: Ich brauche eine Vorhersage.
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6: Sir, Langzeitwettervorhersagen sind immer nur fundierte Vermutungen.
3: Von seiner Meinung ist der US-Präsident Dwight D. Eisenhower abhängig, die Invasion zu starten oder zu verschieben.
5: Der Ausgang des Krieges, tausende Menschenleben hängen davon ab.
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0: mit Eyes Closed auf Energy. Jetzt geht es 20 vor 2 und den ganzen Tag reden wir schon darüber. Und es ist Realität. Also ab morgen ist das iPhone 18 offiziell erhältlich und bei uns kann das iPhone 18 Pro Max schon heute gewinnen am Radio. Das Einzige, was du machen musst, ist eine Sprachnachricht ins Studio schicken und uns von deinem grössten Smartphone-Fehler erzählen, so wie das unter anderem der Stüffi gemacht hat.
1: Bei mir ist schon 2 bis 3 Mal schon mal passiert, dass mir mein Handy im Zug geklaut worden ist, als ich eingeschlafen
0: na, gemein, fies. Zielke hat sich auch noch gemolden.
2: Ich habe mir mein erstes Smartphone gekauft, das iPhone. Ich habe mir gedacht, ich kenne mich ja gar nicht aus. Ich mache so einen iPhone-Kurs. Dann habe ich mich für einen Anfängerkurs entschieden. Ja, dann bin ich dort angekommen, mache die Tür auf und da sind lauter Omas und Opas gehockt. Ich habe gemerkt, ich bin im absolut falschen Kurs. Das war dann auch so, dass eine Frau gesagt hat, ja, die betenden Hände, was ist denn das genau? Ich habe gemerkt, nein, ich hätte, glaube ich, keinen Anfängerkurs machen sollen fürs iPhone.
0: Eine Riesengeschichte. Hey, lass, du kannst dein Smartphone-Fail uns erzählen via WhatsApp-Sprachnachricht und dann bist du im Pool mit dabei für das iPhone 18 Pro Max.
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0: 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Und dann ist es so, dass du zwischen 5 und 6 musst auf dein Handy schauen, weil wenn dann dein Telefon läutet, bist du mit dabei im grossen Finale, gibt dann Schätzfragen und dann hast du wirklich die ernsthafte enge Chance, um das iPhone Pro Max zu gewinnen. Es gibt Best of 5 mit Schätzfragen gegeneinander. Wer zuerst 3 Punkte hat, der gewinnt. Also einfach rasch deinen grössten Smartphone-Fail uns via WhatsApp-Sprachnachricht schicken und mit ein bisschen Glück ein

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0: Elton John und Dua Lipa mit Cold Heart auf Energy.
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0: Aus dem Nachrichtenstudio, der Mario Ross.
2: Nach einem schweren Unfall auf einer Baustelle in der Nähe vom Zürcher Hauptbahnhof von gestern ist jetzt auch der zweite Bauarbeiter gestorben. Wie die Stadtpolizei Zürich mitteilt hat, ist er gestern Abend seine schweren Verletzungen im Spital erlegen. Die beiden Bauarbeiter sind in einem Baustellenlift gewesen, wo der aus noch ungeklärten Gründen plötzlich mehrere Meter in die Tiefe gefallen ist. Bei den Todesopfern handelt es sich um einen 54- und 57-jährigen Mann. Bei einer Lehrperson an einer Primarschule in Bodmingen ist Tuberkulose festgestellt worden. Das hat der Kanton Basel-Land heute in einer Mitteilung geschrieben. Weil die Lehrerin während dem Unterricht mit mehr als 100 Kindern im Kontakt war, sind jetzt alle zur Sicherheit medizinisch untersucht worden. Die bakterielle Infektionskrankheit Tuberkulose wird über die Raumluft übertragen und betrifft meistens die Lunge. Der Nazi-Trainer Murat Yakin hat an einer Medienkonferenz bekannt gegeben, welche Spieler er für die Nations League nominiert hat. Mit dem Parma-Verteidiger Sascha Britschki und dem Sion-Shooting-Star Winsley Botelli bietet er zwei Debütanten auf. Außerdem kehrt Adrian Bayrami zurück zu den Nazi. Der Breel Embolo ist auch dabei, wird aber erst in der zweiten Woche zu den Nazi stossen. In den kommenden Wochen stehen für die Schweiz gerade 4 Nations League-Partien an. Es geht um den Wiederaufstieg in die höchste Liga.
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0: Wunderbares Wetter dürfen wir geniessen heute am Donnerstag, den kleinen Freitag. Hey, ein Mix aus Sonne und Wolkenhammer bleibt trocken und genau so machen wir auch morgen am Freitag weiter. Morgen haben wir zwar ein bisschen mehr Wolken am Himmel, aber sonst sieht es auch den ganzen Tag durch gut aus und trocken vor allem mit bis zu 22 Grad. Auch am Samstag dort sogar mit bis zu 23 Grad.
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0: 3 ab 2 haben wir's und ich sage dir, wo du anstehen musst, in der Region Zürich-Aargau. Auf der A1 Richtung St. Gallen, ab dem Limmataler Kreuz bis an Gubristunnel. A3 Richtung Basel, ab Burdorf Nord bis ans Limmataler Kreuz. Stop and go. Dann in der Region Zentralschweiz hast du 4 km Stau auf der A2 Richtung Gotthard. Ab Quinto bis Airolo heisst für dich 40 Minuten Zeitverlust. Die Einfahrt in Airolo ist zu. In der Gegenrichtung sind es 2 km ab Wasser bis Göschene verlierst um die 20 Minuten. In der Region Südostschweiz haben wir hier 13 drauf, so ganz Richtung St. Margrethe, wo es einen Unfall gegeben hat, ab Sevelen bis Buchstrom Stau. Also dort musst du sicher ein bisschen mehr Zeit einberechnen. Ich wünsche dir eine gute Fahrt ans Ziel.
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0: Deinen Nachmittag mit Energy bei diesem Perlenwetter. Und was wäre Energy, wenn wir nicht noch Tickets ready hätten für dich? Und zwar für den Mittwoch im Sousol in Bern. Energy Live Session mit dem Michael Schulte. Einfach dranbleiben in der nächsten Halbstunde und dann hauen wir die raus.
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0: Mein Name ist Laura Kürbisch. Ich habe Freude, hast du eingeschaltet. Salut.
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0: waren 5 am Stück. 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
1: Die Donnerstagnachmittag mit Energy. 20 ab 2 haben wir es. Und jetzt gibt es etwas zum Gewinnen, falls du nächste Woche noch gute Ausgangspläne brauchst für am Abend.
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1: 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Und wir haben den Michael mal gefragt, wenn du gerne ein anderer Künstler wärst, wer wärst du gerne für einen Tag?
2: Vielleicht Ed Sheeran. Wobei wir sind uns sogar relativ ähnlich. Das wäre vermutlich relativ unspannend, außer dass er natürlich nochmal deutlich erfolgreicher ist. Vielleicht einfach in irgendeine Künstlerin. Dann erfahre ich das auch mal, wie das so als Frau ist. Dann würde ich mal sagen, ich würde mal Dua Lipa nehmen.
1: Kennen wir natürlich bestens, läuft auch auf und ab bei Energy Dua Lipa. Aber Michael Schulte, er ist dabei und zwar nächsten Mittwoch, 30. September an der Energy Live Session im Sousol in Bern. Wenn du auch Lust drauf hast, für einen schönen gemütlichen Abend in einer gemütlichen Runde, dann darfst du jetzt gerne melden.
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Sabrina Carpenter mit Manchild. Und Gratulation gehen raus an Dave Kobel aus Zürich. 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

20 vor 3 haben wir es, das heisst, um 3 geht es weiter mit Energy Downtown, dein wohlverdienten Weg in Richtung für oben, Donnerstag, 17. September, zusammen mit dem Sascha Wanner, wo im Übrigen noch ein iPhone 18 Pro Max verlost. Also dranbleiben lohnt sich auf jeden Fall. Vielleicht noch eine Sprachnachricht ins Studio schicken und mit ein bisschen Glück das iPhone dann abstauben. Ich wünsche dir einen schönen Nachmittag. Ich bin Lara Kürbis. Schön bist du da auf Energy. Merci.

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0: Tom Gregory Fingertips. Be Energy Stunk komplett.
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0: Und die kommen von Mario Ross.
2: Bei einer Lehrperson an einer Primarschule in Bottmingen ist Tuberkulose festgestellt worden. Das hat der Kanton Basel-Land heute in einer Mitteilung geschrieben. Weil die Lehrerin während dem Unterricht mit mehr als 100 Kindern im Kontakt war, sind jetzt alle zur Sicherheit medizinisch untersucht worden. Die bakterielle Infektionskrankheit Tuberkulose wird über die Raumluft übertragen und betrifft meistens die Lunge. Aktuell kursiert eine angebliche Mail-Umfrage vom Migros-Kundendienst. Aber Achtung, die Cybercrime Police warnt davon. Es steckt nämlich eine gemeine Betrugsmasche dahinter. Das Angebot tönt verlockend. Wer bei der Umfrage mitmacht, soll eine gratis Lebensmittelbox im Wert von 49,90 Franken bekommen. Auf der Website soll man dann aber persönliche Daten angeben. Sogar auch Kreditkartendetails werden abgefragt. Wer das Umfragemail überkommt, soll es der Cybercrime Police weiterleiten und niemals private Daten angeben. Nach der Brandkatastrophe von Grand-Montana kann der Bund jetzt für die Opfer bis zu 20 Millionen Franken bereitstellen. Nach dem Ständerat hat jetzt auch der Nationalrat dieser Bundesbeteiligung zugestimmt. Wie der Bundesrat in der heutigen Debatte gesagt hat, sei das Ziel, dass die Opfer und ihre Angehörigen wie auch Versicherungen und Behörden gemeinsam sogenannte Vergleichslösungen ausschaffen, statt vor Gericht zu ziehen. An denen kann sich der Bund dann daran beteiligen.
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0: Nach dem gestrigen Down kann man sagen, haben wir jetzt wieder ein Up. Und das bleibt auch die nächsten Tage so. Heute so 1-22 Grad. Und in den nächsten Tagen bleibt es auch so. Bis und mit dem Wochenende schön sonnig. Da und dort ein paar Wolken, aber bis zu 24 Grad.
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0: Wichtige Meldung, schnell von der A3 Zürich Richtung Basel auf der Höhe vom Rastplatz Mumpf Nord. Dort ist der Parkplatz geschlossen, auch wegen einem Unfall. Bitte fahrt vorsichtig und denkt an die Gassenvertretungskräfte und Räumungsfahrzeuge. So Standardverkehr langsam aber sicher anziehen, rund um den Gubrist-Tunnel, vor allem in der Region Zürich, wo Busch ansteht. Das heisst, der Rückstau auf die A3 Westumfahrung. Und in der Region Bern ist es da eins verstocken zwischen Kriegsstätten und Önsingen.
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0: Willkommen in der Runde Nummer 4 Energy Downtown. An dem Donnerstag steht heute ganz im Zeichen vom neuen iPhone 18. Und zwar nicht einfach nur, weil wir die Werbetrommeln schwingen wollen, sondern weil wir es dir schenken wollen. Und zwar einen Tag, bevor es überhaupt in den Laden kommt, dann morgen am Freitag. Wie das funktioniert, das erzählen wir dir ein bisschen später in dieser Show. Und ich habe natürlich auch immer Freude, wenn Schweizer Musik bei uns in der Playlist Platz findet. Das ist der Nicholas Waiting. Kennst grosse Marketingkampagne gehabt, wirklich viral gegangen mit Videos zu dem Track da, Don't Stop the Car, und jetzt hat er einen neuen schon fast ein bisschen Hymnencharakter, wie ich finde. Der Nicholas, S.I.M. gibt's jetzt bei Energy Downtown. Schön.

0: bei Energy Downtown verschenken wir das niegelnagelneue iPhone 18 Pro Max im Wert von 1300 Stutz. Wie das du an das ankommst, das erzählen wir dir ein bisschen später. Aber wir brauchen somit Platz zwischen 5 und 6 und müssen alles ein bisschen umeinander schieben. Darum zocken wir schon jetzt.
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2: Rahel und Sebastian sind bei mir. Hallo zusammen.
3: Hallo
4: zusammen.
2: Hey, zum Gewinnen gibt es ein Passe-Molaison in der Gruyère-Region. Tageskarte für Bergbahnen. So einen richtig schönen Erlebnistag für 92 Franken. Hast du Bock auf das, Rahel?
3: Ja, das ist doch cool.
2: Wie tönt das für dich, Sebastian?
4: Ja, wunderbar.
2: Sehr gut. Also, dann würde ich sagen, Ladies first. Ist das okay? Starten wir mit der Rahel. Sebastian, hol dich gleich wieder zurück. Ist gut?
4: Ja.
3: Okay.
2: Rahel, bald du mir den Countdown gibst, dann starten wir.
3: 3, 2, 1, go.
2: Welches Nachbarland will wegen der hohen Benzinpreise die Autosteuern abschaffen?
3: Deutschland.
2: Falsch. Das Aufgebot für die Nations League ist da. Wie heisst unser Fußball-Nazi-Trainer?
3: Murat Yasin.
2: Richtig. Welcher Formel 1-Star hat in einem Spassrennen über 100 Gegner überholt?
3: Weiter.
2: Max Verstappen und Italien will Autosteuern abschaffen. Aber okay. Ein Punkt ist das gewesen, das Super-Royal. Immerhin, gell? Wir schauen erst, was Sebastian macht. Und dann hole ich dich wieder zurück. Ist gut? Super. Sebastian, da bist du wieder. Hi.
4: Ja, ich bin wieder da.
2: Kannst du mir den Countdown geben und dann starten wir?
4: Also, 3, 2, 1.
2: Welches Nachbarland will wegen der hohen Benzinpreise die Autosteuern abschaffen?
4: Deutschland.
2: Falsch. Ein Aufgebot für die Nations League ist da. Wie heisst unser Fußball-Nazi-Trainer?
4: Da, weiter.
2: Welcher Formel 1-Star hat in einem Spassrennen über 100 Gegner überholt?
4: Max Verstappen.
2: Also, ich hole den Rahel zurück. Ja. Rahel, da bist du wieder?
3: Ja.
2: Gleichstand 1-1.
3: Okay.
2: Also, es geht in die Schätzfrage, hä?
4: Ja.
2: Okay. Wir starten wieder mit der Rahel. Rahel, ich möchte von dir wissen, wie viele Formel 1 Rennen hat Max Verstappen in seiner Karriere insgesamt gewonnen?
3: 12.
2: Alles klar. Und was sagst du, Sebastian?
4: Ich würde jetzt sagen, um die...
2: 3, 2, 1, 65. Und ich muss sagen, wir haben einen Sieger und das ist mit Abstand. Der Sebastian. 63 war richtig gewesen und du hast 65 gesagt, darum geht der Sieg an dich, Sebastian. Gratuliere!
4: Hey, merci vielmals.
2: Zusammen. Tschüss.
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0: The Legend of It All. Einer von den besten Produzenten, die die Welt je hatte. Davici, hey Brother. Bei Energy Downtown, es war halb vier.
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0: Wettertechnisch können wir uns definitiv nicht beschweren. 1, 22 Grad haben wir. Also so ein bisschen 3 Viertel T-Shirt-Wetter. Vielleicht kann man es so sagen, oder? Wenn man in der Sonne steht, ist es wirklich relativ warm. Und das ist so ein bisschen die positiven Zeichen für die nächsten Tage. Wir werden zwischen 1 bis 24 Grad haben und immer mal wieder Sonne.
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0: Standardverkehr am 3:30 jetzt auf der Deutschschweizer Autobahn in der Region Zürich-Aargau, vor allem rund um den Gubrist aktuell anstehen und auch beim Brütisellen Kreuz fährt es langsam aber sicher anziehen. Dort in der Region Bern-Mittelland ist es da eins Richtung Zürich zwischen Kriertstetten und Önsingen und in der Region Basel haben wir auf der A3 Richtung Basel Probleme auf der Höhe vom Rastplatz Mumpf-Nord. Der ist nämlich geschlossen, selber wegen einem Unfall. Fahrt bitte vorsichtig und kommt gut an.
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0: Und dann dürfte schon Claude Frick, unser Digital-Experte von Energy und Comparis, nicht fehlen. Ist auch schön, dass wir mal wirklich eine Live-Live-Show machen, so die cool, ganze Zeit. Also, oder?
1: Genau.
0: Ja, jetzt können wir mal richtig abnerden heute. Oder? Jetzt können wir den ganzen Tag über unsere Lieblingstelefon reden. Wie schön ist das denn? Und wir haben ja gesagt, der Deal ist relativ simpel. Die Menschen, die da draußen sind und sagen, hey, look, ich brauche unbedingt ein neues iPhone 18 Pro Max. Weil, nicht nur, weil das Ding schon relativ viel Geld kostet, sondern weil meins langsam aber sicher durch ist. Selbst verschuldet oder nicht, ist eigentlich egal. Hast du uns eine WhatsApp-Sprachnachricht machen
2: können? Ich war mal vor Jahren mega verrückt auf meinen Ex-Freund. Und weil ich dann so verrückt war, habe ich mein Handy gegen die Heizung geschossen. Dann hatte ich einen Totalschaden. Ich hatte keine Freunde am Schluss und auch
0: keine Nachteile
2: mehr. Das ist mir geblieben.
0: Oh nein, liebe Nikos, tut mir leid. Die Frage ist jetzt, welcher Verlust ist grösser gewesen von beiden, oder? Ja, eine andere Geschichte gewesen. Aber es ist wirklich spannend, was ihr so erlebt rund um eure Smartphones mit Nadia.
3: Ich habe es aufs Autodach gelegt, bin davon gefahren. Daheim angekommen, ist es nicht mehr auf dem Dach gewesen. Ich musste es suchen mit «Who is?». Habe es gefunden auf der Brücke zur Autobahneinfahrt. Habe es dann müssen mit der Polizeieskorte auflesen auf der Strasse. Ziemlich cool gewesen.
0: Ja, das ist ironisch gemeint. Ist dir auch schon mal so ein riesen Fail passiert mit deinem Smartphone eigentlich? Oder mit deinen etwa 12 Smartphones, die du am Explosion
1: hast? Ja, der Klassiker halt. Mir ist schon mal ins WC gefallen zu einer Zeit, wo sie eben noch nicht so wasserdicht war.
0: Oh, ja, gut.
1: Keine Details.
0: Ja, wir sind froh, wenn du weniger Details lieferst für das. Wir kommen wirklich Sprachnachrichten über, wo einem auch immer ein bisschen zurücklehnt, weil man denkt so, hey, nein, es tut mir so leid.
4: Ich würde das iPhone mega, mega gerne für meine Tochter gewinnen. Und zwar aus dem Grund, vor 2 Jahren haben wir fortgewollt, sind aus der Wohnung aus dem Lift und sie lässt das Handy fallen und es geht genau in den Liftspalt rein. Vierte Stock, oben runter, natürlich total schade gewesen. Sie hat zwar glücklicherweise von ihrem Schwiegerpapi ein altes iPhone bekommen, die sie noch nützt, aber der ist einfach so alt und lädiert und sie kann kaum mit telefonieren damit. Sie muss anbauen, sicher etwa 5-6 Mal einen Neustart machen am Tag, dass sie es irgendwie noch brauchen kann. Und darum, ja, wird sie ausflippen.
0: Ja, also wenn sie jemanden verdient hat, Jean-Claude, würde ich auch sagen, ist Tochter von der Sonja, oder?
1: Absolut,
0: also, das ist
1: ja
0: absolut korrekt. Aber eben, wir sind da nicht parteiisch und greifen da selbstverständlich nicht ein. Du kannst uns eine WhatsApp-Sprachnachricht machen und dort einfach schnell deine Geschichte erzählen. Egal, in welche Richtung das geht, das muss auch nicht unbedingt gerade irgendeine Fäkalgeschichte sein oder so, sondern es kann eben irgendeine sein, wo du sagst, hey, look, das sind wirklich die Geschichten, die bei mir geblieben sind mit dem Smartphone. Und genau aus dem Grund brauche ich ein neues iPhone 18 Pro Max im Wert von über 1300 Stutz.
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0: Mach jetzt schnell eine WhatsApp-Sprachnachricht und dann bist du im Topf mit dabei. Die grosse Verlosungsrunde machen wir dann nach der 5. hier bei uns in der Show bei Energy.

0: Kelly, Rakim, Wonders.
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0: Jenny Lopez, David Guetta, Be Downtown.
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0: Und die kommen von der Noa Di Bassi.
2: Nach der Brandkatastrophe von Grand Montana stellt der Bund jetzt bis zu 20 Millionen Franken für die Opfer parat. Nach dem Ständerat hat heute auch der Nationalrat dieser Bundesbeteiligung zugestimmt. Wie der Bundesrat in der heutigen Debatte gesagt hat, sei das Ziel, dass die Opfer und ihre Angehörigen wie auch Versicherungen und Behörden gemeinsam so genannte Vergleichslösungen ausschaffen, statt vor Gericht zu ziehen. Mit den 20 Millionen beteiligt sich so auch der Bund an diesem Prozess. Sicherheitsbedenken um KIs wie ChatGPT und Co. wachsen weiter. Die Entwicklerfirma OpenAI hat heute weitere Vorfälle veröffentlicht, wo sich die KI problematisch verhalten hat. Wie das SRF schreibt, hat die Software Daten erfunden, eigene Internetquellen gefälscht, um ihre Fehler abzusichern und sogar andere KI-Agenten aktiv dazu aufgerufen, die Regeln der Programmierer zu ignorieren. Die kriminelle Energie der künstlichen Intelligenz wird mehr und mehr zum Thema. Erst am Wochenende haben mehrere Tech-Entwickler zu stärkeren KI-Regulierungen aufgerufen. Vorsicht bei angeblichen Mails vom Mikrokundendienst. Da dahinter steckt laut der Cyberkrimi-Polizei eine gemeine Betrugsmasche. Die vermeintliche Mikro-E-Mail lockt mit einer Umfrage, wo man nach dem Ausfüllen eine gratis Lebensmittelbox im Wert von 49,90 Franken bekommen soll. Auf der Website wird man dann aber aufgefordert, persönliche Daten anzugeben, wie zum Beispiel Kreditkarteninformationen. Wer die Umfrage in der Mailbox hat, soll sie also auf keinen Fall ausfüllen, sondern der Cyberpolizei weiterleiten.
0: Das ist der Moment, wo der digitale Experte vis-à-vis auch schon die Augen verdreht haben, wenn das wieder gehörst, lieber Jean-Claude.
3: Ja, wird immer menschlicher, die KI.
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0: Sowieso nie Kreditkarteninfos abgeben, außer ich frage dann an. Das ist die einzige Ausnahmeregelung, wo wir an dieser Stelle noch schnell sagen. Die Sonne, und das ist unser Fokus jetzt da bei den wichtigen Infos rund ums Wetter, bleibt uns erhalten und das ist der entscheidende Punkt. Bis und mit am Wochenende haben wir so 1 bis 24 Grad, mal ein paar Wolken im System, aber grundsätzlich schön.
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0: Schicke beste Grüße dir das Auto. Aktuell Anstand 3 Minuten über der 4 in der Region Zürich-Aargau. Dort fährt der Feierabendverkehr langsam aber sicher anziehen. Und zwar rund um den Gubrisch-Tunnel, egal in welche Richtung, brauchst Geduld und auch Rückstau auf die A3 West-Umfahrung dort. Richtung Basel ab Urdorf Süd. Dann in der Region Bern-Mittelland ist es da eins, Richtung Zürich, wo stocken. Es ist ein Kriegsstätte und Herkingen, wo du anstehen mindestens 15 Minuten dort. Und nach wie vor Buff auf der A3 Richtung Basel auf der Höhe vom Rastplatz Mumpf. Der ist nämlich gesperrt, selbst wegen einem Unfall. Kommt gut an.
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0: Es ist der Donnerstag vor dem Freitag und zwar nicht irgendein Freitag, dann, wenn das iPhone 18 Pro und Pro Max in Verkauf kommt. Jean-Claude Frick, Digital-Experte, hast du die schon bestellt eigentlich? Ich wollte noch fragen.
3: Nein, ich habe es noch nicht bestellt, es ist einfach schon kein Betür.
0: Ja, 1300 Stutz kostet die Kiste. Und leider bist du jetzt ja quasi mit uns ein bisschen verbandelt, weil du jetzt da hockst in der, darf ich sagen, kleinen Spezialshow von Energy Digital. Ja. Wir verschenken nämlich hier bei uns in der Show das iPhone Pro Max, also die ganz grosse Geschichte, für über 1300 Franken wert. Wie das funktioniert, das erzählen wir dir ein bisschen später. Zuerst gehen wir mal in die Playlist rein. Und nehmen dich mit richtig wohlverdienten Feierabend mit dem Teddy Swims Lose Control Kennst. Noch doppelt zusammen mit David Guetta, Tones and I, Gone, Gone, Gone. Und jetzt ist er da mit seinem eigenen neuen Song, der auch wieder durch die Decke geht. Mr. Know-It-All heisst die Geschichte und gibt's jetzt in voller Länge in der Playlist von Energy Downtown. Es ist der Donnerstag, schön bist du mit uns.

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3: Und da geht es heute um einen Einbrecher. Und ja, es ist vielleicht ein bisschen komisch, wenn ich sage, hey, Good News, und wir reden über einen Menschen, der irgendwie bei anderen Menschen einbricht. Aber in dieser Story ist wahrscheinlich der friedlichste und angenehmste Einbrecher überhaupt. Mario Ross aus der Energy News Redaktion. Was ist genau passiert? Ja. Irgendwo in Amerika?
4: Genau, im Bundesstaat Georgia, genauer gesagt. Er ist nämlich in einen fremden Garten eingedrungen, aber nicht etwa wegen Wertsachen zum Klauen, sondern er ist in Whirlpool reingebettelt, ganz entspannt. Es gibt auch Bilder von der Überwachungskamera, die ihn zeigen, wie er etwa 10 Minuten lang dort im Whirlpool sitzt und das richtig geniesst. Das Gute ist, auch niemand ist verletzt worden. Der Täter ist dann tief entspannt auch wieder geflüchtet mit dem Velo. Das Einzige, was er geklaut hat, sind Badtücher, die noch dort rumgelegen sind.
3: Okay, ja gut, das lässt sich wahrscheinlich verkraften, wenn man einen Whirlpool im Garten hat. Dann kann man sich 1-2 Badtücher leisten. Aber ich meine, ist ja trotzdem unter dem Strich jetzt kein Einbruch, sondern ein Hausfriedensbruch, heisst das dann offiziell, oder? Ist er dann irgendwie belangt worden oder so? Weiss man da etwas?
4: Er ist immer noch auf der Flucht, also die Polizei sucht ihn noch. Aber die Hausbesitzer nehmen das relativ entspannt. Die lachen jetzt noch drüber und werden das ihren Kind und Grosskind noch lange erzählen. Aber er ist tatsächlich noch auf der Flucht.
3: Aber ist ja unter dem Strich trotzdem noch juristisch ernste Sache. Aber ich nehme an, das ist jetzt nicht der einzige Vorfall so ein bisschen in dieser Region, wo eigentlich, wie soll ich sagen, intenden ein bisschen böse, aber es kommt dann schon noch ein bisschen anders raus als gemeint.
4: Genau, ich habe noch ein bisschen recherchiert und sogar 2 Fälle aus der Schweiz gefunden. Einer von Lachen im Kanton Schweiz, der ist vor 3 Jahren passiert. Dort ist ein Mann in eine Wohnung eingebrochen, hat sich Pasta gekocht, seine Kleider gewaschen und offenbar auch ein Bad genommen. Und das Ganze, während die Bewohnerin beim Arbeiten war, die hat da gar nicht mitbekommen.
3: Das ist ein bisschen creepy, finde ich.
4: Das ist schon creepy. Und dann hat es auch noch 2004 einen Fall gegeben in Frick im Kanton Aargau. Dort ist ein Einbrecher in eine Wohnung rein, hat die durchsucht, sich verpflegt, viel Alkohol getrunken und dann ist er anschliessend auf einem Balkon von der Nachbarswohnung eingeschlafen und dort ist er dann von der Polizei wieder ganz nett aufgeweckt worden.
3: Auch nicht von der ganz schlausten Sorte, kann man an dieser Stelle wahrscheinlich sagen, aber ich behaupte jetzt mehr, dass einfach all die 3 Beispiele, die wir jetzt gerade hatten, wenn es einfach schnell an die Haustüre wären, geklopft und gesagt, hey, darf ich schnell 10 Minuten im Whirlpool, wahrscheinlich hätte er sogar einfach dürfen, ohne dass die Polizei involviert gewesen wäre. 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
1: Es ist halb fünf.
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1: Es ist wolkenverhangen heute und das bleibt auch so. Der Tag morgen, der wird aber ziemlich sonnig. Auch da, wir können uns wirklich freuen auf die nächsten paar Tage. Sie werden mild. Ich behaupte das jetzt einfach mal zwischen 21 und 24 Grad Richtung Weekend. Grundsätzlich aber sonnig.
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1: Schicke beste Grüße dir ins Auto um 3 Minuten über den halben 5. Anstehen Region Zürich-Aargau. Rund um den Gubrist-Tunnel und auch am BIM-Brütisöller-Kreuz falls langsam aber sicher anziehen Richtung Feierabend. Ähnliches Bild in der Region Bern-Mittelland. Dort nehmen wir schnell die Meldung raus von der A1 Richtung Bern. Zwischen Kriegstätten und Herkingen auch dort aktuell anstehen mindestens 20 Minuten Zeitverlust. In der Region Basel ähnliches Bild in Sachen Minuten, die du verlierst, betrifft vor allem die A2 Schweizer Alli-Tunnel bis Badischer Bahnhof. Dort etwa 20 Minuten und auf der anderen Seite Richtung Luzern zwischen Breite und Augst. Und natürlich, wie immer, da drin nehmen wir noch mit. Das ist die Verzweigung Rheinfelden Richtung Deutschland. Auch dort heisst es aktuell anstehen. Kommen wir gut und sicher an.
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0: Zuerst haben wir natürlich noch Hit Music Only am Start, auch auf dem Weg Richtung Feierabend. Neueste Nummer von One Republic, Need Your Love, Clean.
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0: Billie Eilish, Be Energy, Downtown. 12 Minuten noch, dann Abend um 5. Wir nehmen dich mit in hoffentlich erfolgreichen Feierabend mit dem passenden Soundtrack dazu. Anne-Marie, ciao, adios, gli.
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0: Regenradar nicht nötig, und das ist so ein bisschen das Coole an der ganzen Geschichte heute wettertechnisch. Wir haben eigentlich einen guten Tag. Es ist, und ich bin halt ein Optimist, was Wärme angeht, also eigentlich auch schon im T-Shirt unterwegs. Draußen ist es, wenn man nicht gerade in der Sonne steht, schon so ein bisschen am Ankühlen. Die nächsten paar Tage sehen aber eigentlich gut aus. Das heisst, es wird genau noch ein bisschen schöner, als das es aktuell der Fall ist. Das heisst, es hat 1, 2, 23 Grad und vor allem Richtung Wochenende. Also das ist schön, da ballen wir dann bis zu 24 Grad drauf. Ja, kann man vielleicht noch das ein oder andere Grillfestchen planen.

0: Blood Running. Ray Dalton, The Energy Downtown, Stund komplett.
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0: Im Newsstudio ist nur Adi Bassi.
2: Sicherheitsbedenken um KIs wie ChatGPT und Co. wachsen weiter. Die Entwicklerfirma OpenAI hat heute weitere Vorfälle veröffentlicht, wo sich die KI problematisch verhalten hat. Wie das SRF schreibt, hat Software Daten erfunden, eigene Internetquellen gefälscht, um ihre Fehler abzusichern und sogar andere KI-Agenten aktiv dazu aufgerufen, die Regeln der Programmierer zu ignorieren. Die kriminelle Energie der künstlichen Intelligenz wird mehr und mehr zum Thema. Erst am Wochenende haben mehrere Tech-Entwickler zu stärkeren KI-Regulierungen aufgerufen. Jetzt ist klar, wieso die SBB bei Hunderten von Ticketautomaten die Bargeldzahlung blockiert. Es ist nämlich nicht nur, weil immer weniger Leute mit Cash zahlen. Wie eine Sprecherin mitteilt, werden die Billettautomaten immer häufiger aufgebrochen und auch darum will die SBB mehr auf Kartenzahlung setzen. Am Schalter können wir ja immer noch mit Bargeld zahlen. Immer wieder wird gemunkelt, dass die ÖV-Verbände planen, die Billettautomaten in den nächsten Jahren vollständig verschwinden zu lassen. Nachdem ein paar Fußball-Ultras am Cup-Finale 2025 Pyros und Fackeln in die Menschenmenge geschossen haben, veröffentlicht Kapo Bern jetzt unverpixelte Bilder von den Verdächtigen, die sie noch nicht können auffinden konnten. Laut der Polizei sollen die Männer am Basel-Biel-Cup-Spiel mehreren anderen Zuschauern schwere Verletzungen zugefügt haben. Sobald die Kantonspolizei hilfreiche Hinweise zu den Tatverdächtigen bekommen hat, wird sie die Bilder der Ultras wieder aus dem Netz nehmen, schreibt 20.
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0: Heute passiert nicht mehr viel wettertechnisch gesehen. Es bleibt so, wie es ist. Und morgen geht es aber schön weiter. Und das ist entscheidend. Wenn zwar so ein bisschen das Wolkenband quer über die Schweiz hineinziehen, also nicht den ganzen Tag wirklich sonnensatt, aber es ist völlig okay. Die Temperaturen gehen stetig darauf. Am Samstag enden wir dann so bei 3, 24 Grad.
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0: 3 Minuten ab der 5. Schicke Grösse dir ins Auto. Wir fassen die ganze Geschichte ein bisschen zusammen, standardmässig im Feierabendverkehr. In der Region Zürich-Aargau dort ein aktuell Anstieg vom Brütisellenkreuz via Zürich-Ost, Gubristunnel runter bis ins Bärfeld. Und Retour, dann auch mindestens 20 Minuten Anstieg in der Region Bern-Mittelland, betrifft dort die A1 zwischen Kriegstedt und Herkingen, vor allem Richtung Zürich mindestens 20 Minuten Geduld. Ebenfalls in der Region Basel auf der A2 Pratteln, Badischer Bahnhof und auch Richtung Luzern zwischen Hagenau und
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0: Wir werden richtig schön überrennt, kann man sagen. Jean-Claude Frick, unser Digital-Experte, mit dabei. Heute freue ich mich riesig, dass wir eine kleine Live-Show zusammen machen können. Der Grund, wieso wir uns versammelt haben an dem Donnerstag, 17. September, ist, weil morgen kommt das neueste iPhone 18 Pro und Pro Max im Verkauf. Und dann haben wir gefunden, hey, da müssen wir doch irgendetwas machen für die Leute, weil das Ding ist sau teuer, um es mal vorsichtig formulieren, oder?
4: Ja, das ist ganz genau so. Und dann haben wir gedacht, hey, komm, wir verlosen doch so ein Style. Und zwar nicht irgendein iPhone, sondern eben das iPhone 18 Pro Max, sozusagen das Topmodell. Das, was eben morgen in Verkauf kommt, kann man heute schon bei uns gewinnen.
0: Im Wert von 1300 Franken schick uns einfach schnell eine WhatsApp-Sprachnachricht mit deiner lustigsten, querste, vielleicht auch komischste oder vielleicht ein bisschen peinliche Story.
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0: Und dann bist du vielleicht im Lostopf mit dabei. Ja, wer es nicht probiert, der hat keine Chance, zum wirklich gewinnen. Wir verschenken das neue iPhone 18 Pro in einer grossen

0: Ich bin mir wirklich gerade überlegen, lieber Jean-Claude Frick, unser Digital-Experte, wenn wir recht hätten müssen, Facebook und Meta und WhatsApp und so informieren, dass wir heute mal schnell ein bisschen machen mit einem iPhone 18 Pro. Weil unser Posteingang explodiert. Meinst du, wir hätten da jemanden erreichen können? Hast du Kontakte?
1: Keine Chance, die Antwort der KI.
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0: Und wenn wir wissen, dass etwas gut ist, dann ist es KI auf WhatsApp. Haben wir auch schon öfters diskutiert. Energy Digital grüßt in einer Spezialversion heute an der Donnerstag. Morgen kommt das neue iPhone 18 Pro und Pro Max in Verkauf. Und wir haben gefunden, hey, look, es ist ja cool, weil der Jean-Claude erzählt immer schon, weil er es schon hat. Hast du es schon?
1: Nein, ich habe es noch nicht.
0: Nicht?
1: Nein.
0: Da bin ich jetzt fast ein bisschen enttäuscht.
1: Ja, egal. Es ist mir einfach noch zu teuer. Ich habe es noch nicht bestellt und abgesehen von, es hat ja nichts genützt. Es kommt ja morgen erst in Verkauf. Aber heute kann man es bei uns schon gewinnen. Das ist echt das Coole dran.
0: Oder? Das ist der exakte Punkt, wo wir nachher schnell darauf eingehen. Wie kannst du ein neues iPhone 18 Pro Max gewinnen im Wert von 1300 Stutz zusammen mit unseren Freunden von DQ Solutions? Aber schnell für dich persönlich ist es klar, dass du dir das Ding wirst holen. Du bist ein Nerd, das ist klar.
1: Hey, es ist mein Job. Nicht.
0: Eben, genau. Du kannst es noch als Job. Hast du noch die Ausrede. Aber für die normalen Menschen draußen, wer ist so ein Zielgruppe von einem 18 Pro Max?
1: Ja, also Apple sagt natürlich das beste iPhone ever. Das stimmt natürlich, das sagen sie jedes Jahr und das stimmt auch jedes Jahr, aber eben nur für die Leute, die ein älteres iPhone haben. Ja. Also wenn du zum Beispiel ein iPhone 14 hast, 15 geht auch noch, dann kann es sich lohnen, weil du bekommst viel mehr Akku, du bekommst eine viel bessere Kamera. Wenn du letztes Jahr gerade ein iPhone 17 Pro hast gekauft, dann merkst du kaum einen Unterschied, außer dass vielleicht die Farbe neu ist.
0: Ja, ich meine, das Burgundi, da freust du dich ja sehr drauf, oder?
1: Also das Weinrot,
0: das sieht wirklich schön aus. Ich bin gespannt, wie das in Natura aussieht. Aber vor allem die neue Kamera hat ja zu reden gegeben oder Apple hat ja gesagt, wir haben jetzt erstmal eine variable Blende, so wie eine richtige, grosse, teure Spiegelreflexkamera. Wenn ich, wo jetzt keine Ahnung habe von dem, dann ein Foto mache mit dem, würde ich das jetzt brutal merken. Was denkst du?
1: Ja, eigentlich eben nicht. Man merkt es vor allem, wenn man im Dunkeln leichter fotografiert, dann kannst du so richtige schöne Sterne machen, die man ja so ein bisschen kennt von den Profikameras. Und wenn du in die knallige Sonne fotografierst, da ist es manchmal so ein bisschen blass jetzt. Und dann hast du die Möglichkeit, wenn das einfach und die Blende zutut, dann wird es besser. Aber seien wir mal ehrlich, in den Alltagsfotos, ich tue schnell mein Kind fotografieren oder irgendetwas Lustiges, merkst du es wahrscheinlich nicht.
0: Ja, also für die, die sagen, hey, ich bin neu im Game oder habe irgendwie so 13, 14, 15 iPhone, unbedingt upgraden, dann bist du im Spiel. Und für alle anderen, die einfach sagen, look, generell, ich habe keine 1300 Franken, die sind bei uns am richtigen Ort. Wir brauchen von dir eine WhatsApp-Sprachnachricht, wo du uns einfach deine lustigste, schrägste, vielleicht ein bisschen peinliche Story erzählst, wo dir passiert ist, rund um dein Smartphone.
3: Ich habe es aufs Autodach gelegt, bin davon gefahren. Daheim angekommen, war es nicht mehr auf dem Dach. Ich musste es suchen mit «Who is?». Ich habe es gefunden auf der Brücke zur Autobahneinfahrt. Wow. Ich musste es dann mit der Polizei eskorten,
1: wow,
3: auflesen auf der Straße. Ziemlich, wow, cool gewesen.
0: Oh, liebe Nadja, tut mir sehr, sehr leid. Aber die Story hat dich immerhin bei uns in Lostopf gebracht. Mach uns eine WhatsApp-Sprachnachricht mit irgendeiner Story rund ums Smartphone und dann bist du vielleicht mit dabei. Und wir versprechen es noch heute vor dem 6 Uhr, hauen wir das Ding raus.
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0: Aber auch unsere Playlist kommt jetzt kurz. Das ist der Ed Sheeran.

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0: Heute ist es an diesem etwas speziellen Donnerstag.
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0: Es gibt ja hin und wieder so Momente, wo wir hier etwas im Sender verschenken, wo ich sage, ja, finde ich schon noch cool, aber brauche ich jetzt persönlich nicht so. Und dann gibt es Donnerstag wie heute, wo wir ein iPhone 18 Pro Max verschenken im Wert von 1300 Franken. Und dann bin ich definitiv eifersüchtig, weil ich weiss, du wirst dir ja eh bestellen, Jean-Claude. Oder du wirst dir
2: ja, ich muss es ja haben. Natürlich, ich wollte es ausprobieren, klar.
0: Gut, du bist als Job Digital-Experten, also von dem her, eben, du kannst immer noch sagen, bei
2: ich den Job
0: eben, ja, genau. Ich muss halt, oder?
2: Ja, genau. Ja,
0: weil eben 1300 Franken ist doch nochmal auch eine neue Dimension in Sachen Geld.
2: Ist wieder 100 Franken teurer geworden, das Jahr, ganz genau.
0: Was sind eigentlich so die meisten Fragen, die Menschen stellen, wenn wir jetzt die ganze Zeit von neuen Apple-iPhones reden oder auch von anderen Herstellern? Was ist jetzt das, was du am meisten beantwortest als Frage, ich sage jetzt mal, von den normalen Menschen draussen, nicht von uns Nerds?
2: Es ist tatsächlich, sind die zwei Problemzonen von jedem Smartphone für die Leute. Das eine ist der Akku, das andere ist die Kamera. Also entweder ist die Kamera nicht mehr gut oder etwas verändert sich. Man hat zum Beispiel ein Kind neu, die rennen rum und dann merkt man, die Kamera, das geht gar nicht, ist immer unscharf. Und natürlich die Batterie. Nach spätestens zwei Jahren kann man alle sagen, du, mein iPhone hat maximal noch halb so lang wie vorher. Und das Problem kann man natürlich prinzipiell lösen mit einem neuen Gerät, aber manchmal reicht es schon, wenn man zum Beispiel einfach den Akku tauscht. Da bekomme ich dann aber Feedback von den Leuten, die sagen, hey, das ist wie ein neues Telefon. Ja. Das muss nicht immer ein neues
0: Gerät
2: sein.
0: Fühlt sich ganz, ganz neu an. Ja, genau. Also refurbished, wie das ja dann so schön heisst. Aber wenn ich jetzt im iPhone-Universum unterwegs bin und sage, okay, ja, jetzt wäre vielleicht schon langsam wieder mal ein neues möglich. Ab wann müsste ich wechseln? Was denkst du? 12, 13, 14, 15, was sagst du?
2: Ja, das kommt natürlich auf die persönliche Nutzung an, aber im Prinzip kann man sagen, von 15 an zurück, 15, 14, 13 und so, dann spürt man wirklich einen riesigen Unterschied. Man hat echt das Gefühl, man hat ganz etwas Neues. Wenn man vom 16 oder 17 wechselt, ist der Unterschied halt weniger gross. Ja. Das ist schon besser, klar. Aber man hat jetzt nicht unbedingt das Gefühl, dass man so etwas krass Gutes bekommt für diesen hohen Preis.
0: Also falls ein bisschen älteres Telefon hast, würde es umso mehr lohnen, wenn du in der Apple-Welt unterwegs bist, um uns eine Sprachnachricht zu schicken. Wir suchen nämlich die mit den lässigsten, quersten, vielleicht auch ein bisschen komischsten oder peinlichsten Geschichten, wie zum Beispiel...
3: Ich hatte mal ein Handy, beim Skifahren, umgekehrt, kaputt gemacht. Dann musste ich mir ein zweites Handy kaufen. Ich dachte, jetzt muss ich Sorge zu dem. Also während dem Gartenplatten verlegen, nebenan gelegt. Nachher rüpfe ich eine Gartenplatte an, geht von der Gartenplatte eine Ecke ab, wieder ins iPhone rein und schon wieder kaputt. Dann musste ich wieder ein neues kaufen. Genau. Mit dem nächsten habe ich jetzt länger Glück gehabt, das habe ich schon lange. Ich würde mich freuen über ein neues.
0: Ja, weiß jetzt nicht, ob ich gerade ein
2: Wie
0: neues
2: Gerät
0: schenken bis es hebt. Lieber Christian, ein bisschen Unglücksrabe, aber trotzdem bei uns im Topf mit dabei und so simpel ist es. Schick uns einfach die lustigste, querste, vielleicht auch komische Story als WhatsApp-Sprachnachricht.
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0: Und dann bist du im Verlosungstopf mit dabei und noch vor den Sechsten läuten wir dann irgendjemandem an und spielen ein Game. Und dann verschenken wir das neue iPhone 18 Pro.

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8: Es ist 17:30 gewesen.
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8: Heute passiert nicht mehr viel wettertechnisch, also die Sonne geht unter und es wird noch kühl. Das war eigentlich absehbar gewesen. Morgen haben wir aber mehr oder weniger einen schönen Tag vor uns. Darf man glauben so sagen, es hat noch viel Wolken im System, also erwartet jetzt nicht den sonnigsten Tag vom Jahr, aber es wird sicher kein schlechter werden. Die Temperaturen, die klettern dann auch darauf. Am Sonntag ändern wir dann bei irgendwas um die 24 Grad.
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8: Fassen um 1 Minute über 17:30 die Geschichte schnell kompakt zusammen in der Region Zürich-Aargau anstehen. Auf der A1, egal in welche Richtung, vor allem vom Brütisellenkreuz Zürich-Ost, Gubrisch-Tunnel runter ins Bierfeld. Und natürlich auch Retour Richtung St. Gallen. In der Region Bern-Mittelland gerade aktualisiert worden, dort hat es noch einen Fall gegeben. Auf der A1 Richtung Zürich zwischen Weiermannshaus. Unteran steht Grauholz. Bitte fahrt vorsichtig und denken an Gassenvertretungskräfte und Räumungsfahrzeuge. Dann auch nochmal anstehen, ein bisschen weiter vorne Richtung Zürich zwischen Kriegstätten und Herking. Mindestens 20 Minuten länger bist du unterwegs auf der A2 der Region Basel zwischen Pratteln und Badischer Bahnhof. Auf der anderen Seite Richtung Luzern zwischen Hagenau und Augst. Und wie immer bei den Verzweigung Rheinfelden Richtung Deutschland. Kommen gut und sicher heim.
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0: dem kleinen speziellen Donnerstag, wo wir ein iPhone 18 Pro Max raushauen.
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0: Zuerst müssen wir uns aber noch schnell um die wichtigen Sachen kümmern. Für die Menschen, die jetzt Smartphones marginal interessieren. Hast du eigentlich als Digital-Experte schon Jean-Claude mal mit dem Wetter erzählen? Haben wir sonst auch noch nie gehabt, Sender?
2: Du, ja, also für heute ist es glaube ich langsam nicht mehr viel zu sagen. Es wird langsam dunkel und immer kühler. Aber du hast ja gesagt, morgen ist eigentlich ein schöner Tag, aber es hat relativ viel Wolken, wenn ich die Richtung zugelassen habe.
0: Ja, schön. Du hast einmal im Leben mir zugelassen. Normalerweise ist es unterschiedlich. Dann muss ich dir zuhören, wenn du erzählst über die neuen iPhones und so weiter und so fort. Und jetzt, das 18 Pro, das kann man so zusammenfassen, auch wenn es nach einem Marketing dünkt. Es ist das beste iPhone, das es je gegeben hat, weil einfach immer das neueste iPhone.
2: Das neueste ist, genau. Oder?
0: Aber es ist jetzt auch so, das haben wir vorher schon besprochen, also für alle die jetzt sagen, okay, morgen Verkaufsstart, muss ich jetzt gerade direkt in den Laden rennen, ja, nein, ist abhängig eigentlich von der Nummer, die du sonst auf deinem Telefon hast, oder?
2: Ja, ganz genau. Wenn du ein 17 oder ein 16 hast, dann eher nicht, spart das Geld, wenn du ein älteres Telefon hast und vor allem, wenn du immer wieder das Gefühl hast, dass die Kamera nicht funktioniert, dass irgendwie der Akku viel zu wenig lang hat und dass du eh schon lange mal ein neues hast wollen, dann ist jetzt natürlich der perfekte Zeitpunkt, entweder eins zu kaufen oder eben vielleicht bei uns eins zu gewinnen.
0: Genau, da kommen wir nachher dazu. Vielleicht noch schnell wichtig, finde ich einen Satz, den du vorher noch gesagt hast, auch noch spannend. Die Preise der iPhones, die werden jetzt nicht mega oben runtergehen. Das heisst, nur weil es 18 kommt, wird das 17 nicht wirklich günstiger, oder? Das ist ein bisschen gemein eigentlich.
2: Ja, das ist so. Also es ist natürlich so, dass das neue iPhone kostet 100 Franken mehr als dann das letzte Jahr das iPhone 17 Pro. Und bei Apple ist halt so, die sind recht wertstabil. Die Geräte vom letzten Jahr, die werden minimal günstiger, aber nicht wirklich viel.
0: Ja, das ist ein bisschen fies. Eben. Also das heisst, wenn man so ein neues iPhone 18 möchte, ein Pro haben oder Pro Max, dann muss man mindestens ins Portemonnaie landen. Über 1'000er kosten die Kisten oder eben die, die wir verschenken. Ja. Und um das geht es. 1'300 Stutz zusammen mit unseren Freunden von DQ Solutions hauen wir jetzt so ein neues Teil aus. Und jetzt allerletzte Chance. Last Call. Schick uns eine Sprachnachricht mit deiner lustigste, querste, komischste, tragischste Smartphone-Story, wie zum Beispiel Daniela das gemacht hat.
3: Ich habe das Auto abgestellt und 9 Minuten später haben wir zum Fenster rausgeschaut und das Auto hat gebrannt und ich konnte zuschauen, wie auch mein Handy verbrannt ist. Also
0: okay, den Turn in the Story habe ich nicht gesehen, muss ich sagen.
2: Krasser Kollateralschaden, ich meine, da ist wahrscheinlich das Smartphone, das verbrannt ist, definitiv das kleinste Problem.
0: Würde ich auch behaupten und das würde wahrscheinlich auch ein neues iPhone 18 Pro Max nicht überleben. Aber hey, ihr wisst, wie es funktioniert, schickt uns eine WhatsApp-Sprachnachricht. Egal, was für eine Story das ihr habt, nehmt die mit, teilen sie uns mit und dann sind ihr im Pool mit dabei. Und wie gesagt, es ist jetzt last call.
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0: Inside Energy Downtown mit dem Harry Styles, Watermelon Sugar. Und jetzt ist wirklich, ja jetzt.
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0: Jetzt ist schon der Zeitpunkt. Wir haben es schon so lange rausgezögert. Ich weiss, es schreiben ganz viele Menschen, ich habe schon lange mitgemacht und jetzt machen wir vorwärts. Das machen wir genau jetzt. Wir haben den ganzen Tag gesagt, du kannst dich melden bei uns per WhatsApp-Sprachnachricht und kannst dich in den Topf hineinspielen für ein neues iPhone 18 Pro Max im Wert von 1300 Franken. Morgen kommt es raus. Du kannst es heute schon gewinnen, zusammen mit unseren Freunden von DQ Solutions. Unter allen Menschen, die sich hier reinzwirbeln haben, tun wir jetzt per Zufallsgenerator zwei Leitungen auf. Können wir die Leitung Nummer 1 aufmachen? So, es läutet mindestens mal, das ist schon mal ein Vorteil.
2: Goni?
0: Da ist das Astro Energy Downtown und der Jean-Claude Frick. Salut Goni, willkommen! Hoi!
2: Hoi, guten Abend.
0: Du bist im Finale mit dabei um ein neues iPhone 18 Pro.
2: Irgendwo, ja. Für meine Mami.
0: Oh, ich weiss nicht, wem das du ausschenkst. Das ist nachher deine Geschichte. Ja. Jetzt müssen wir aber zuerst noch schnell einen kleinen Final spielen. Und wir haben auf der Leitung Nummer 2, du hörst im Hintergrund schon Leute, unseren Zufallsgenerator, deinen Gegner oder deine Gegnerin. Hallo, wer ist da?
3: Der Marc, hallo.
0: Marc, wunderschönen guten Abend. Sascha Wanner und Jean-Claude Frick, hey, Energy Mark. Downtown. Du hast dich auch beworben. Oh, und Goni ist auch noch da. Du hast dich beworben für ein neues iPhone 18 Pro.
3: Yes.
0: Willkommen im Grande Finale. Wir machen es so, damit nicht wir irgendwie entscheiden, deine Story ist cooler oder deine Story ist cooler. Wir spielen schnell Best of 5 in Schätzfragen. Das heisst, es gibt Schätzfragen aus der Tech-Welt, die ihr hoffentlich nicht wisst, sondern einschätzen müsst. Und wer von euch mehr drei und wer von euch schneller drei Punkte hat, an diese Person vergeben wir unser neues iPhone 18 Pro Max im Wert von 1300 Stutz. Jean-Claude, bitte, Frage Nummer 1.
4: Okay, die erste Frage. Wie viel hat der allererste Apple-Computer, der Apple I, im Jahr 1906 70 kostet denn?
3: Marc, 600.
4: Okay, Conny?
2: Nein, weniger. 550.
0: 550, sagst du? Ein Punkt für den Marc, es sind 666,66. Next question.
4: Okay. Ganz genau, jetzt gehen wir rüber zu WhatsApp. Wie viele WhatsApp-Nachrichten werden weltweit pro Tag verschickt? Und ich möchte die Antwort in Milliarden.
2: Conny?
0: Ja. Raten.
2: 57 Milliarden.
0: Haben wir so mal notiert. Marc, was meinst du?
3: Bitte eher 100 plus gehen.
0: Ja, sag mir eine Zahl.
3: 1 Milliarden.
0: 101 Milliarden. Punkt für den Marc.
4: Ui. Das sind krasse 140 Milliarden Nachrichten pro Tag.
0: Absolut krank. Wir gehen in den Stich entscheiden. Wenn der Marc den nächsten Punkt macht, gehört das iPhone dir oder Conny nimmt sich wieder ins Rennen zurück.
4: Genau. Wie viele Fotos hat der durchschnittliche Smartphone-User auf seinem Handy gespeichert?
0: Das wäre eine Frage.
4: Wer will?
0: 3, 2, 1. Schnell, jetzt brauche ich jemanden.
3: Marc.
0: Ja.
3: 3000.
4: Okay, Conny?
2: Nein, mehr.
0: Finde ich ein bisschen wenig.
2: 3050.
0: Du sagst mehr. Und es sind 2795 Fötterli, so mit dem Markt näher dran. Unser Sieger!
2: Gratulation!
3: Hey, ich habe
4: es eine fiese Frage gewesen, aber du hast das wirklich sensationell gemacht, Marc.
0: Jetzt fällt ein bisschen Last von den Schultern, oder? Was machst du jetzt mit deinem neuen iPhone 18 Pro Max im Wert von 1300 Stutz, wo du genau Zero dafür zahlst? Danke an dieser Stelle nochmal an DQ Solutions.
3: Danke auch. Ja, also das erste wieder mal iCloud Guthaben lösen müssen, weil ich sehr viel mehr Fotos bei meinem drauf habe.
4: Okay.
0: Hey, Gratulation nochmal. Sorry, Conny, tut mir sehr leid. Nächste Chance kommt sicher gleich. Ciao, danke euch viel mal. Tschüss,
3: miteinander. Merci, ciao. Danke. Ciao.

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2: Jetzt ist klar, wieso die SBB bei Hunderten von Ticketautomaten die Bargeldzahlung blockiert. Es ist nämlich nicht nur, weil immer weniger Leute mit Cash zahlen. Wie eine Sprecherin mitteilt, werden die Billettautomaten immer häufiger aufgebrochen und auch darum will die SBB mehr auf Kartenzahlung setzen. Am Schalter können wir ja immer noch mit Bargeld zahlen. Immer wieder wird gemunkelt, dass die ÖV-Verbände planen, die Billettautomaten in den nächsten Jahren vollständig verschwinden zu lassen. Nachdem ein paar Fußball-Ultras am Cup-Final 2025 Pyros und Fackeln in die Menschenmenge geschossen haben, veröffentlicht die Kapo Bern jetzt unverpixelte Bilder von den Verdächtigen, die sie noch nicht können auffinden konnten. Laut der Polizei sollen die Männer am Basel-Biel-Cup-Spiel mehreren anderen Zuschauern schwere Verletzungen zugefügt haben. Sobald die Kantonspolizei hilfreiche Hinweise zu den Tatverdächtigen bekommen hat, wird sie die Bilder der Ultras wieder aus dem Netz nehmen, schreibt 20 Minuten. Der Prinz Charles habe nach dem Tod von der Prinzess Diana gesagt, dass die royale Familie sie ganz schnell werde vergessen. Das behauptet zumindest ihre Brüder, der Charles Spencer, in seinem Buch, wo bald rauskommt. Dort drin will er der Diana ihre Geschichte aus seiner Perspektive erzählen. Das britische Königshaus hat an dem gar keine Freude und darum, obwohl die Royals eigentlich zu jedem Drama schweigen, ein Statement rausgelassen, in dem es heisst, dass sich der Prinzess Diana ihre Brüder falsch erinnere.
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0: Schicke die beste Grüße zu dir. Und zwar mit noch ein bisschen Sonne, die wir gerade mitgeben. Weil die nächsten Tage die werden schön und grundsätzlich sonnig. Ja, zugeben. Also, morgen haben wir da so ein bisschen Wolkendecke, wo eigentlich ein bisschen hartnäckig drüber hängt. Aber es gibt immer wieder sonnige Abschnitte. Und so geht es weiter Richtung Wochenende am Samstag dann bis zu 24 Grad.
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0: 3 Minuten ab der 6. Da kommt das Update von der Deutschschweizer Autobahnen. Standard, Feierabendverkehr eigentlich in allen Regionen. Wo gehen wir? Fangen wir an in Bern, Mittelland. Komm, da haben wir es gerade schon schön auf dem Schirm. Betrifft zweimal da eins. Und zwar zwischen der Raststätte Grauholz und dem Rastplatz Horst steht der stockende Verkehr. Richtung Zürich zwischen Lauterbach und Herkingen. Und auch auf der anderen Seite zwischen Herkingen und Önsingen Richtung Bern. Und sonst halt die neuralgischen Stellen rund um Schönbühl, Grauholz und Wehrmannshaus. In der Region Zürich Aargau können wir so zusammenfassen, vom Brütisellenkreuz, Zürich-Ost, Gubristunnel, Aben ins Bierfeld und natürlich auch darauf Richtung St. Gallen. In der Region Basel ist es vor allem da Zweiberstocken, die Schweizer Alle-Tunnel bis Badischer Bahnhof, dort in etwa 20 Minuten zwischen Pratteln und Augstanstan und auf der A3 Richtung Deutschland.
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0: Kleine Zeit zum Durchschnaufen nach einem strengen Arbeitstag. Energy Downtown heisst dich herzlich willkommen an dem Donnerstag im wohlverdienten Feierabend.

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3: Und da geht es heute um einen Einbrecher. Und ja, es ist vielleicht ein bisschen komisch, wenn ich sage, hey, Good News, und wir reden über einen Menschen, der irgendwie bei anderen Menschen einbricht. Aber in dieser Story ist wahrscheinlich der friedlichste und angenehmste Einbrecher überhaupt. Mario Ross aus der Energy News Redaktion. Was ist genau passiert? Ja. Irgendwo in Amerika?
4: Genau, im Bundesstaat Georgia, genauer gesagt. Er ist nämlich in einen fremden Garten eingedrungen, aber nicht etwa wegen Wertsachen zum Klauen, sondern er ist in Whirlpool reingebettelt, ganz entspannt. Es gibt auch Bilder von der Überwachungskamera, die ihn zeigen, wie er etwa 10 Minuten lang dort im Whirlpool sitzt und das richtig geniesst. Gut, ist auch niemand ist verletzt worden. Der Täter ist dann tief entspannt auch wieder geflüchtet mit dem Velo. Das Einzige, was er geklaut hat, sind Badtücher, die noch dort rumgelegen sind.
3: Okay, ja gut, das lässt sich wahrscheinlich verkraften. Wenn man einen Whirlpool im Garten hat, dann kann man sich 1-2 Badtücher leisten. Aber ich meine, ist ja trotzdem unterm Strich jetzt kein Einbruch, sondern ein Hausfriedensbruch heisst das dann offiziell, oder? Ist er dann irgendwie belangt worden oder so? Weiss man da etwas?
4: Er ist immer noch auf der Flucht, also die Polizei sucht ihn noch. Aber die Hausbesitzer nehmen das relativ entspannt. Die lachen jetzt noch drüber und werden das ihren Kind und Grosskind noch lange erzählen. Aber er ist tatsächlich noch auf der Flucht.
3: Aber ist ja unter dem Strich trotzdem noch juristisch ernste Sache. Aber ich nehme an, das ist jetzt nicht der einzige Vorfall so ein bisschen in dieser Region, wo eigentlich, wie soll ich sagen, intenden ein bisschen böse, aber es kommt dann schon noch ein bisschen anders raus als gemeint.
4: Genau, ich habe noch ein bisschen recherchiert und sogar 2 Fälle aus der Schweiz gefunden. Einer von Lachen im Kanton Schweiz, der ist vor 3 Jahren passiert. Dort ist ein Mann in eine Wohnung eingebrochen, hat sich Pasta gekocht, seine Kleider gewaschen und offenbar auch ein Bad genommen. Und das Ganze, während die Bewohnerin beim Arbeiten war, die hat da gar nicht mitbekommen.
3: Das ist ein bisschen creepy, finde ich.
4: Das ist schon creepy. Und dann hat es auch noch 2004 einen Fall gegeben in Frick im Kanton Aargau. Dort ist ein Einbrecher in eine Wohnung rein, hat die durchsucht, sich verpflegt, viel Alkohol getrunken und dann ist er anschliessend auf einem Balkon von der Nachbarswohnung eingeschlafen. Und dort ist er dann von der Polizei wieder ganz nett aufgeweckt worden.
3: Auch nicht von der ganz schlausten Sorte, kann man an dieser Stelle wahrscheinlich sagen. Aber ich behaupte jetzt mehr, dass einfach all die 3 Beispiele, die wir jetzt gerade hatten, wenn es einfach schnell an die Haustüre wären, geklopft und gesagt, hey, darf ich schnell 10 Minuten im Whirlpool? Wahrscheinlich hätte er sogar einfach dürfen, ohne dass die Polizei involviert gewesen wäre.

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1: Heute Abend passiert nicht mehr viel, also abgesehen davon, dass die Sonne logischerweise runtergeht und dann es ein bisschen älter wird. Morgen ist sie aber wieder da, wir haben noch eine Wolkendecke, verteilt über die ganze Deutschschweiz. Also es ist jetzt sonnenmässig nicht der schönste Tag vom ganzen Jahr, aber eigentlich auch völlig okay. Also halb so schlimm für Ende, Mitte September. Morgen haben wir so 23 Grad und maximal bis 24 drehen wir drauf, das dann bis am Samstag.
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1: Standard für Abend Verkehr eigentlich noch allen Strecken. Es nimmt langsam aber sicher ab. Wir nehmen noch schnell die Meldung raus, die ein bisschen anstrengend ist. Rund ums Brütiseller Kreuz dort mehr los als sonst an einem Donnerstagabend. Das gleiche Bild gilt für den Kubrist-Tunnel in beide Richtungen. Dann die Meldung nehmen wir auch noch mit von der Region Basel auf den A2 Schweizer Allentunnel. Badischer Bahnhof dort mindestens 20 Minuten anstehen. Kommt gut und sicher heim.
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1: Und die kommen von der Noa Di Bassi.
2: Vorsicht bei angeblichen Mails vom Mikrokundendienst. Da dahinter steckt laut der Cyberkrimi-Polizei eine gemeine Betrugsmasche. Die vermeintliche Mikro-E-Mail lockt mit einer Umfrage, wo man nach dem Ausfüllen eine gratis Lebensmittelbox im Wert von 49,90 Franken bekommen soll. Auf der Website wird man dann aber aufgefordert, persönliche Daten anzugeben, wie zum Beispiel Kreditkarteninformationen. Wer die Umfrage in der Mailbox hat, soll sie also auf keinen Fall ausfüllen, sondern der Cyberpolizei weiterleiten. Nachdem ein paar Fußball-Ultras am Cup-Final 2025 Pyros und Fackeln in die Menschenmenge geschossen haben, veröffentlicht Kapo Bern jetzt unverpixelte Bilder von den Verdächtigen, die sie noch nicht können auffinden konnten. Laut der Polizei sollen die Männer am Basel-Biel-Cup-Spiel mehreren anderen Zuschauern schwere Verletzungen zugefügt haben. Sobald die Kantonspolizei hilfreiche Hinweise zu den Tatverdächtigen bekommen hat, wird sie die Bilder der Ultras wieder aus dem Netz nehmen, schreibt 20 Minuten. Der Prinz Charles habe nach dem Tod von der Prinzess Diana gesagt, dass die royale Familie sie ganz schnell werde vergessen. Das behauptet zumindest ihr Bruder, der Charles Spencer, in seinem Buch, wo bald rauskommt. Dort drin will er der Diana ihre Geschichte aus seiner Perspektive erzählen. Das britische Königshaus hat an dem gar keine Freude und darum, obwohl die Royals eigentlich zu jedem Drama schweigen, ein Statement rausgelassen, in dem es heisst, dass sich der Prinzess Diana ihre Brüder falsch erinnere.
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1: Morgen ist es wolkenfangen, aber trotzdem sonnig. So ist es angesagt. Also es gibt so ein Mischmaschtag, aber eigentlich okay, so bei 1, 22 Grad. Und das bleibt auch so bis und mit Samstag und Sonntag, so zwischen 2 und 24 Grad.
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1: Schicke beste Grüße in das Auto. Die Lage hat sich relativ stark normalisiert. Nur in der Region Zürich-Aargau, dort stocken es noch rund um den Gubristunnel und das Brütisellenkreuz. Kommen gut und sicher an.
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1: Willkommen im hochverdienten Feierabend Nummer 4 bei Energy Downtown. Und man findet jetzt dann gerade raus, was passiert, wenn man im musikalischen Mixer ein bisschen Edge hier in drin gibt. Und dann noch eine Prise Boom Boom Martin Garrix oben drauf. Dann kommt die Mischung dabei raus. Repeat it. Das Gute an dieser Geschichte ist, die denken, das macht jetzt einfach 3,5 Minuten, bum, bum, bum, nein, nein, nein. Los mal, die ganze Geschichte fährt schön ruhig an. Das ist der Ed Sheeran und der Martin Garrix. Repeat it bei Downtown. Schön bist du mit uns.

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3: Und da geht es heute um einen Einbrecher. Und ja, es ist vielleicht ein bisschen komisch, wenn ich sage, hey, Good News, und wir reden über einen Menschen, der irgendwie bei anderen Menschen einbricht. Aber in dieser Story ist wahrscheinlich der friedlichste und angenehmste Einbrecher überhaupt. Mario Ross aus der Energy News Redaktion. Was ist genau passiert? Ja. Irgendwo in Amerika?
4: Genau, im Bundesstaat Georgia, genauer gesagt. Er ist nämlich in einen fremden Garten eingedrungen, aber nicht etwa wegen Wertsachen zum Klauen, sondern er ist in Whirlpool reingebettelt, ganz entspannt. Es gibt auch Bilder von der Überwachungskamera, die ihn zeigen, wie er etwa 10 Minuten lang dort im Whirlpool sitzt und das richtig geniesst. Das Gute ist, auch niemand ist verletzt worden. Der Täter ist dann tief entspannt auch wieder geflüchtet mit dem Velo. Das Einzige, was er geklaut hat, sind Badtücher, die noch dort rumgelegen sind.
3: Okay, ja gut, das lässt sich wahrscheinlich verkraften. Wenn man einen Whirlpool im Garten hat, dann kann man sich 1-2 Badtücher leisten. Aber ich meine, ist ja trotzdem unterm Strich jetzt kein Einbruch, sondern ein Hausfriedensbruch, heisst das dann offiziell, oder? Ist er dann irgendwie belangt worden oder so? Weiss man da etwas?
4: Er ist immer noch auf der Flucht, also die Polizei sucht ihn noch. Aber die Hausbesitzer nehmen das relativ entspannt. Die lachen jetzt noch drüber und werden das ihren Kind und Grosskind noch lange erzählen. Aber er ist tatsächlich noch auf der Flucht.
3: Aber ist ja unter dem Strich trotzdem noch juristisch ernste Sache. Aber ich nehme an, das ist jetzt nicht der einzige Vorfall so ein bisschen in dieser Region, wo eigentlich, wie soll ich sagen, intenden ein bisschen böse, aber es kommt dann schon noch ein bisschen anders raus als gemeint.
4: Genau, ich habe noch ein bisschen recherchiert und sogar 2 Fälle aus der Schweiz gefunden. Einer von Lachen im Kanton Schweiz, der ist vor 3 Jahren passiert. Dort ist ein Mann in eine Wohnung eingebrochen, hat sich Pasta gekocht, seine Kleider gewaschen und offenbar auch ein Bad genommen. Und das Ganze, während die Bewohnerin beim Arbeiten war, die hat da gar nicht mitbekommen.
3: Das ist ein bisschen creepy, finde ich.
4: Das ist schon creepy. Und dann hat es auch noch 2004 einen Fall gegeben in Frick im Kanton Aargau. Dort ist ein Einbrecher in eine Wohnung rein, hat die durchsucht, sich verpflegt, viel Alkohol getrunken und dann ist er anschliessend auf einem Balkon von der Nachbarswohnung eingeschlafen. Und dort ist er dann von der Polizei wieder ganz nett aufgeweckt worden.
3: Auch nicht von der ganz schlausten Sorte, kann man an dieser Stelle wahrscheinlich sagen. Aber ich behaupte jetzt mehr, dass einfach all die 3 Beispiele, die wir jetzt gerade haben, wenn es einfach schnell an die Haustüre wären, geklopft und gesagt, hey, darf ich schnell 10 Minuten im Whirlpool? Wahrscheinlich hätte er sogar einfach dürfen, ohne dass die Polizei involviert gewesen wäre.

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1: Rahel und Sebastian sind bei mir. Hallo zusammen.
2: Hallo.
3: Hallo zusammen.
1: Hey, zum Gewinnen gibt es ein Pass Molaison in der Gruyère Region. Tageskarte für Bergbahnen. So ein richtig schöner Erlebnistag für 92 Franken. Hast du Bock auf das, Rahel?
2: Ja, das ist doch cool.
1: Wie tut das für dich, Sebastian?
3: Ja, wunderbar.
1: Sehr gut. Also, dann würde ich sagen, Ladies first. Ist das okay? Starten wir mit der Rahel. Sebastian, hol dich gleich wieder zurück. Ist gut?
3: Ja.
2: Okay.
1: Rahel, bald du mir den Countdown gibst, dann starten wir.
2: 3, 2, 1, go.
1: Welches Nachbarland will wegen der hohen Benzinpreise die Autosteuern abschaffen?
2: Deutschland.
1: Falsch. Das Aufgebot für die Nations League ist da. Wie heisst unser Fußball-Nazi-Trainer?
2: Murat Yasin.
1: Richtig. Welcher Formel 1 Star hat in einem Spassrennen über 100 Gegner überholt?
2: Weiter.
1: Max Verstappen. Und Italien will Autosteuern abschaffen. Aber okay. Ein Punkt ist das gewesen, das ist super, Rahel. Immerhin, gell? Wir schauen dir an, was Sebastian macht. Und dann hole ich dich gleich wieder zurück. Ist gut? Ich glaub,
2: ja.
1: Super. Sebastian, da bist du wieder. Hi.
3: Ja, ich bin wieder da.
1: Kannst du mir den Countdown geben und dann starten wir?
3: Also, 3, 2, 1.
1: Welches Nachbarland will wegen der hohen Benzinpreise die Autosteuer abschaffen?
3: Deutschland.
1: Falsch. Ein Aufgebot für die Nations League ist da. Wie heisst unser Fußball-Nazi-Trainer?
3: Da, weiter.
1: Welcher Formel 1-Star hat in einem Spassrennen über 100 Gegner überholt?
3: Max Verstappen.
1: Also, ich hole den Rahel zurück. Ja. Rahel, da bist du wieder?
2: Ja.
1: Gleichstand 1-1.
2: Okay.
1: Also, es geht in die Schätzfrage.
3: Ja.
1: Okay. Wir starten wieder mit der Rahel. Rahel, ich möchte von dir wissen, wie viele Formel 1 Rennen hat Max Verstappen in seiner Karriere insgesamt gewonnen?
2: 12.
1: Alles klar. Und was sagst du, Sebastian?
3: Ich würde jetzt sagen, um die
1: 3, 2, 1, 65. Und ich muss sagen, wir haben einen Sieger und das ist mit Abstand. Sebastian. 63 wäre richtig gewesen und du hast 65 gesagt, darum geht der Sieg an dich, Sebastian. Gratuliere.
3: Hey, merci vielmals.
1: Zusammen. Tschüss.
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1: Hey, I'm Olivia.